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1: Mit Cornelius Dreger. Bundeskanzler Friedrich Merz übt Selbstkritik. Er gibt zu, dass er die Menschen in Deutschland mit seiner Politik nicht richtig erreicht. Philipp Rösler berichtet.
2: Beim Katholikentag in Würzburg hat Merz offen über seine Schwächen gesprochen. Er fragt sich selbst, warum es ihm nicht gelingt, die Leute zu überzeugen und emotional mitzunehmen. Seine Kommunikation müsse er verbessern, so der Kanzler. Zum Dauerstreit in der schwarz-roten Koalition sagt Merz, Streit gehöre zur Demokratie. Aktuell werde aber zu viel gestritten und zu wenig erreicht. Union und SPD müssten beweisen, dass sie Probleme lösen können.
1: Die Pflegereform von Gesundheitsministerin Wagen lässt weiter auf sich warten. Laut Funke-Zeitungen soll die Reform nun erst Ende des Monats ins Kabinett. Aus der Pflegebranche kommt Kritik. Es brauche schnell Planungssicherheit, um die Versorgung zu sichern, heißt es vom Unternehmerverband VDAB. Hat die Rettungsaktion für den gestrandeten Ostseewal am Ende doch nichts gebracht? Vor der dänischen Insel Anholt ist ein toter Buckelwal entdeckt worden. Mehr von Nanju Kuhlmann.
3: Die dänischen Behörden gehen davon aus, dass es sich um ein und dasselbe Tier handelt. Gesichert ist das aber noch nicht. Jetzt sollen Proben genommen und dann auch Experten in Deutschland zur Verfügung gestellt werden. Seit März war ein junger Buckelwal mehrfach an der deutschen Küste gestrandet. Eine private Initiative hatte ihn schließlich in den Skagerrak transportiert und dort freigelassen. Experten hatten die Aktion kritisiert, weil der Wal ihrer Meinung nach schon zu geschwächt war.
1: Die Weltgesundheitsorganisation schlägt Alarm wegen Nikotinbeuteln. Die werden zwischen Lippe und Zahnfleisch geklemmt, schmecken süß und machen schnell süchtig. Vor allem bei jungen Leuten sind die Beutel beliebt, so die WHO. Zwar sind sie in Deutschland verboten, im Netz aber trotzdem bestellbar. Abstiegsfinale am letzten Spieltag in der Fußball-Bundesliga. Wolfsburg, Heidenheim und St. Pauli haben jeweils 26 Punkte und kämpfen um den Relegationsplatz.

0: Platz. Ja, und dabei kommt es auch noch zum direkten Duell zwischen St. Pauli und Wolfsburg. Oben in der Tabelle wollen Stuttgart, Hoffenheim und Leverkusen den letzten Champions League Platz. Die nächsten Delta News gibt's in einer Stunde.
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2: Auf der A7 Flensburg Richtung Hamburg. Achtung, zwischen Tarp und Schleswig-Schubi liegt ein totes Reh auf der linken Spur. Auf der A7 Flensburg Richtung Hannover ist die Straße zwischen Othmarschen und Waltershof nach einem Unfall auf eine Spur verengt. In Hamburg ist die B73 Buxtehuder Straße zwischen dem Bleicherweg und der Seehafenbrücke wegen eines Wasserrohrbruchs in beiden Richtungen gesperrt. Außerdem ist die Wellingsbütteler Landstraße zwischen Borstelsende und der Banschowstraße ebenfalls wegen eines Wasserrohrbruchs in beiden Richtungen dicht. Im Kreis Rendsburg-Eckernförde ist die Rendsburger Schwebefähre in beiden Richtungen wegen technischer Probleme außer Betrieb. Und in Hamburg kann es aufgrund des Hochwassers zu Verkehrsbehinderungen kommen. 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

0: Es gibt so ganz bestimmte Tage im Jahr, da räumen auffällig viele Leute im Büro gleichzeitig ihren Desktop auf oder laufen gefühlt permanent mit dem Kaffee durch die Gegend. In der Werkstatt wird vielleicht mal die ein oder andere Raucherpause mehr eingelegt und dann guckt man immer wieder auf die Uhr und denkt sich, müsste doch eigentlich bald Feierabend sein, oder? Willkommen am Brückentag. Wir hatten mal wieder so eine Woche. Delta hier mit Schwenker und Feis, moin. Und Kollege Leo hat mal Dinge gesammelt, die super produktiv wirken, aber eigentlich null Arbeit sind. Hier die Top 5.
1: Platz 5.
2: Kalender aufräumen. Ja, sieht nach Struktur aus, ist aber eigentlich digitales Möbelrücken.
3: Platz 4.
2: Mails als ungelesen markieren. Aus ignoriert wird für später wichtig. Zack, Karriere gemacht.
3: Platz 3.
2: Kaffee holen für kurz den Kopf freikriegen. Der Kopf ist längst frei, der Körper will nur Richtung Küche.
3: Platz 2.
2: Den Desktop neu sortieren. Ordner neu, neu 2, wirklich neu. Das ist einfach dieses Büroballett der Verzweiflung.
3: Platz 1.
2: In Teams grün bleiben, während ihr mental an der Ostsee seid. Körper im Homeoffice, Seele in Scharbeutz. Hauptsache der grüne Punkt leuchtet. Ich kenn euch alle.

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1: Es gibt ja das Jugendwort des Jahres, aber nicht nur das, es gibt auch das Boomerwort des Jahres.
2: Schlecht.
1: Influencer und Content Creator Levi Pinnell läutet die nächste Runde ein und ich würde sagen, wir hören einfach mal rein, welche Wörter so mit dabei sind.
3: Jungchen, hörst du wohl auf mit diesem hanebüchenen Unfug? Machst du lieber was Gescheites? Na, wenigstens hast du nicht gegendert. Ich muss jetzt weiter meine Kinder hassen.
4: Und dafür brauche ich jetzt erstmal eure Hilfe. Wir suchen nämlich ein Wort, das hauptsächlich von alten Leuten benutzt wird, aber komplett hart geht. Also zum Beispiel Kokolores, Sportsfront oder letztes Jahr gewonnen hat Baujahr statt Geburtsjahr. Deswegen, wenn ihr eine Idee habt, was Boomerwort 2026 sein sollte, dann schreibt es in die Kommentare und die Kommentare mit den meisten Likes werden dann zur Abstimmung gestellt.
1: Diese Userin schreibt nur Hope. Paula noch Sonnabend statt Samstag. Diese Userin noch, das haben wir schon immer so gemacht. Fabian schreibt Spaßgetränk, finde ich ja klasse. Und Franka noch Stückmannrück.
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3: Mit Cornelius Dreger. Kanzler Merz hat zugegeben, dass es in seiner Regierung gerade nicht rund läuft. Beim Katholikentag in Würzburg sagte der CDU-Chef, die schwarz-rote Koalition streite vielleicht zu viel und liefere zu wenig. Streit gehöre zwar zur Demokratie, müsse aber auch zu Ergebnissen führen. Auch seine Kommunikation müsse er verbessern, so Merz.
4: Ich beschäftige mich in den letzten Wochen mit immer größerer Intensität mit der Frage, woran liegt das, dass es mir offensichtlich nicht gelingt, die Menschen im Lande hinreichend auch zu überzeugen, dass der Weg, den wir versuchen, in der Regierung einzuschlagen, den ich versuche einzuschlagen, der richtige ist und die Bevölkerung mitgeht.
3: Die Pflegereform verzögert sich offenbar. Laut Funke Zeitungen will Gesundheitsministerin Wagen den Gesetzentwurf erst Ende des Monats ins Kabinett bringen. Dann wird's eng mit einer Verabschiedung vor der Sommerpause, befürchtet die Pflegebranche, die laut Unternehmerverband dringend auf Entscheidungen wartet. Die Weltgesundheitsorganisation schlägt wegen eines neuen Lifestyle-Produkts Alarm. Es geht um sogenannte Nikotinbeutel, die offenbar extrem schnell süchtig machen. Mehr von Nanju Kuhlmann.
5: Die Beutel werden zwischen Oberlippe und Zahnfleisch gesteckt, schmecken meist süß und enthalten das Nervengift Nikotin. Die WHO warnt, der Markt wächst rasant. Im vergangenen Jahr lag der Umsatz damit schon bei knapp 6 Milliarden Euro. Vor allem junge Leute haben die Tabakkonzerne dabei im Visier. Sie werben aggressiv über Social Media und Influencer. In Deutschland sind die Beutel zwar verboten, im Netz aber trotzdem bestellbar.
3: Wolfgang Kubicki wird wohl neuer FDP-Chef. Sein Konkurrent Henning Höhne aus NRW will beim Parteitag Ende des Monats nun doch nicht für den Vorsitz kandidieren. Die FDP war letztes Jahr aus dem Bundestag und zwei Landtagen geflogen. Daraufhin hatte der bisherige FDP-Chef Christian Dürr hingeschmissen. Deutschland ist mit einer Niederlage in die Eishockey-WM gestartet. Das Team von Bundestrainer Harald Kreis unterlag Finnland mit 1:3. Am Sonntag trifft die DEB-Auswahl im zweiten Vorrundenspiel auf Lettland. Die nächsten Delta-News gibt's in einer Stunde.
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6: Auf der A7 Flensburg Richtung Hamburg. Achtung, zwischen Tarp und Schleswig-Schubi liegt ein totes Reh auf der linken Spur. In Hamburg ist die B73 Buxtehuder Straße zwischen dem Bleicherweg und der Seehafenbrücke wegen eines Wasserrohrbruchs in beiden Richtungen gesperrt. Die Wellingsbütteler Landstraße ist zwischen Borstelsende und der Banschowstraße ebenfalls wegen eines Wasserrohrbruchs in beiden Richtungen dicht. Im Kreis Rendsburg-Eckernförde ist die Rendsburger Schwebefähre in beiden Richtungen wegen technischer Probleme außer Betrieb. Und in Hamburg kann es aufgrund des Hochwassers zu Verkehrsbehinderungen kommen. 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

0: Ich weiß nicht, wie es euch geht, aber man ist ja der künstlichen Intelligenz manchmal doch noch so ein Stück weit skeptisch gegenüber. Delta G mit mir Pia. Aber in diesem Reich bin ich ganz und gar nicht skeptisch, sondern finde das sehr gut, was dabei rumgekommen ist.
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0: Künstliche Intelligenz könnte nämlich künftig dabei helfen, deutlich weniger Tiere für Laborexperimente zu benötigen. Forschende aus Frankfurt, Marburg und vom Fraunhofer Institut haben jetzt eine KI-Anwendung entwickelt, die Tierversuche teilweise ersetzen könnte. Die KI mit dem Namen Genesom wurde darauf trainiert, vorhandene Versuchsdaten von Mäusen auszuwerten und daraus realistische zusätzliche Datensätze zu erzeugen. Vereinfacht gesagt, die KI simuliert Ergebnisse, die sonst nur noch durch weitere Tierversuche gewonnen werden könnten. Laut den Forschenden könnten dadurch künftig zwischen 30% und 50% weniger Versuchstiere nötig sein, vor allem in der präklinischen Forschung, also bei der Entwicklung neuer Medikamente und Wirkstoffe. Wichtig sei aber auch, die KI kann echte Experimente wohl nicht komplett ersetzen. Sie funktioniert nur auf Grundlage bereits vorhandener Daten und wenn zu wenig echte Versuchsdaten vorliegen, dann könnten Ergebnisse wissenschaftlich unzuverlässig werden. Trotzdem sehen die Entwickler darin einen sehr, sehr wichtigen Schritt, um die Zahl von Tierversuchen langfristig deutlich zu reduzieren.
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0: Also, das Wetter stimmt, die Getränke stellt ihr am besten noch kalt und dann geht's los mit unserem Mallorca Party Stream in diese kurze, wilde Woche. 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
1: Mit Cornelius Dreger. Die Pflegereform kommt möglicherweise nicht so schnell wie geplant. Das befürchtet der Pflegeunternehmerverband VDAB in den Funke-Zeitungen. Laut dem Bericht kommt der Gesetzentwurf von Gesundheitsministerin Wagen erst Ende des Monats ins Kabinett, mindestens eine Woche später als angedacht. Und dann wird's eng mit einer Verabschiedung vor der Sommerpause, heißt es vom Verband. Die Pflegebranche brauche aber schnell Planungssicherheit, um die Versorgung zu sichern. Kanzler Friedrich Merz gibt sich selbstkritisch. Er erreiche die Menschen mit seiner Politik oft nicht richtig und müsse besser kommunizieren, sagt er auf dem Katholikentag in Würzburg. Auch den Streit in der schwarz-roten Koalition sieht Merz kritisch. Man streite vielleicht zu viel und liefere zu wenig. Die Weltgesundheitsorganisation schlägt Alarm wegen Nikotinbeuteln. Die werden zwischen Lippe und Zahnfleisch geklemmt, schmecken süß und machen schnell süchtig. Vor allem bei jungen Leuten sind die Beutel beliebt, so die WHO. Zwar sind sie in Deutschland verboten, im Netz aber trotzdem bestellbar. Pyrotechnik, Windmaschine und alles, was der Kostümfundus so hergibt. Heute findet wieder der Eurovision Song Contest statt. Im Finale treten 25 Länder an. Großer Favorit ist Finnland mit dem dramatischen Gesangs- und Geigenduo. Für Deutschland ist Sarah Engels mit Feier dabei. Countdown-Show-Moderatorin Barbara Schöneberger ist trotz der schlechten Wettquoten guter Dinge und sagte uns:
2: Die ist halt super bühnengeübt. Also das gefällt mir bei der Sarah, dass du merkst, dass sie halt auch schon auf 1000 Bühnen gestanden ist. Die wird sich mit Sicherheit, das weiß ich aus sicherer Quelle, eine geile Klamotte besorgen. Und dann wird es, glaube ich, ein energiegeladener internationaler Auftritt.
1: Abstiegsfinale am letzten Spieltag in der Fußball-Bundesliga. Wolfsburg, Heidenheim und St. Pauli haben jeweils 26 Punkte und kämpfen um den Relegationsplatz. Ja, und dabei kommt es auch noch zum direkten Duell zwischen St. Pauli und Wolfsburg. Oben in der Tabelle wollen Stuttgart, Hoffenheim und Leverkusen den letzten Champions-League-Platz. Die nächsten Delta-News gibt's in einer Stunde.
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3: Auf der A7 Flensburg Richtung Hamburg. Achtung, zwischen Tarp und Schleswig-Schubi liegt ein totes Reh auf der linken Spur. In Hamburg ist die B73 Buxtehuderstraße zwischen dem Bleicherweg und der Seehafenbrücke wegen eines Wasserrohrbruchs in beiden Richtungen gesperrt. Die Wellingsbütteler Landstraße ist zwischen Borstelsende und der Banschowstraße ebenfalls wegen eines Wasserrohrbruchs in beiden Richtungen gesperrt. Im Kreis Rendsburg-Eckernförde ist die Rendsburger Schwebefähre in beiden Richtungen wegen technischer Probleme außer Betrieb. Und in Hamburg kann es aufgrund des Hochwassers zu Verkehrsbehinderungen kommen. 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
1: Mit Finn Riebesel, Freundlieb. Die Pflegereform von Bundesgesundheitsministerin Wagen lässt weiter auf sich warten. Laut Funke-Zeitungen soll die Reform Ende des Monats ins Kabinett. Einzelheiten von Cornelius Dreger.
2: Das wäre mindestens eine Woche später als geplant. Und die Pflegebranche befürchtet, dass das zu weiteren Verzögerungen führt. Mit einer Verabschiedung vor der Sommerpause wird es dann eng, sagt der Chef des Pflegeunternehmerverbands VDAB. Dabei brauche die Branche nun schnell Planungssicherheit, um die Versorgung zu sichern. Insbesondere für Pflegeheime werde es immer schwieriger, das personell und wirtschaftlich zu stemmen, während die Kosten für Pflegebedürftige und Sozialhilfeträger immer weiter steigen.
1: Die Weltgesundheitsorganisation schlägt Alarm wegen Nikotinbeuteln. Die werden zwischen Lippe und Zahnfleisch geklemmt, schmecken süß und machen schnell süchtig. Vor allem bei jungen Leuten sind die Beutel beliebt, so die WHO. Zwar sind sie in Deutschland verboten, im Netz aber trotzdem bestellbar. Wolfgang Kubicki wird wohl neuer FDP-Chef. Sein Konkurrent Henning Höhne aus NRW will beim Parteitag Ende des Monats nun doch nicht für den Vorsitz kandidieren. Die FDP war letztes Jahr aus dem Bundestag und zwei Landtagen geflogen. Daraufhin hatte der bisherige FDP-Chef Christian Dürr hingeschmissen. In Wien findet heute wieder die größte Musikshow der Welt statt. Am Abend steigt das ESC-Finale. Für Deutschland tritt Sarah Engels mit dem Song Feier an, der bei den Buchmachern aber nicht so hoch im Kurs steht. Countdown-Show-Moderatorin Barbara Schöneberger sagte uns zum deutschen Beitrag.
3: Gut, sage ich nur gut. Ich glaube, das ist ein guter Song. Allerdings, wer meine Interviews der letzten Jahre gehört hat, das habe ich jedes Jahr gesagt. Feier ist so ein, ja, das ist wirklich ein europäisch oder internationaler guter Popsong. Die kann singen. Und vor allem, was mir bei der Sarah gefällt, die ist so ein Turnierpferdchen. Die ist auch nicht so leicht umzuwerfen.
1: Favorit ist in diesem Jahr Finnland. Abstiegsfinale am letzten Spieltag in der Fußball-Bundesliga. Wolfsburg, Heidenheim und St. Pauli haben jeweils 26 Punkte und kämpfen um den Relegationsplatz. Dabei kommt es auch noch zum direkten Duell zwischen St. Pauli und Wolfsburg. Oben in der Tabelle wollen Stuttgart, Hoffenheim und Leverkusen den letzten Champions-League-Platz. Die nächsten Delta News gibt's in einer Stunde.
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4: Auf der A7 Flensburg Richtung Hamburg. Achtung, zwischen Tarp und Schleswig-Schubi liegt ein totes Reh auf der linken Spur. In Hamburg ist die B73 Buxtehuderstraße zwischen dem Bleicherweg und der Seehafenbrücke wegen eines Wasserrohrbruchs in beiden Richtungen gesperrt. Die Wellingsbütteler Landstraße ist zwischen Borstelsende und der Banschowstraße ebenfalls wegen eines Wasserrohrbruchs in beiden Richtungen dicht. Im Kreis Rendsburg-Eckernförde ist die Rendsburger Schwebefähre in beiden Richtungen wegen technischer Probleme außer Betrieb. 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
4: Mit Finn Riebesel, Freundlieb. Der Bundespolizist, der auf dem Truppenübungsplatz Putlos bei Oldenburg gestorben ist, wurde offenbar aus Versehen von einem Kollegen erschossen. Laut Bild wurde der Mann von einer Kugel im Bein getroffen. Es soll sich demnach um einen Ausbilder handeln. Er starb noch vor Ort. Eigentlich sollte dem Bericht zufolge speziell gekennzeichnete Übungsmunition verwendet werden. Die Lübecker Mordkommission ermittelt nun, warum trotzdem eine scharfe Patrone in der Waffe des Schützen war. SPD-Fraktionschef Miersch hält nichts von einer langfristigen Verlängerung des Tankrabatts. Er sagte der Augsburger Allgemein, klar, Sprit soll bezahlbar bleiben, aber die Gießkanne sei keine Dauerlösung. Wegen der unsicheren Lage im Nahen Osten und möglicher Folgen für die Ölpreise fordert Miersch gezieltere Hilfen. Statt Tankrabatt bringt der SPD-Mann deshalb eine Steuerreform ins Spiel, die insbesondere den unteren und mittleren Einkommen mehr Luft verschaffe als kurzfristige Prämien. Die Pflegereform kommt möglicherweise nicht so schnell wie geplant. Das befürchtet der Pflegeunternehmerverband VDAB in den Funke-Zeitungen. Laut dem Bericht kommt der Gesetzentwurf von Bundesgesundheitsministerin Waken erst Ende des Monats ins Kabinett. Mindestens eine Woche später als angedacht. Und dann wird's eng mit einer Verabschiedung vor der Sommerpause, heißt es vom Verband. Die Pflegebranche brauche aber schnell Planungssicherheit, um die Versorgung zu sichern. Israel und der Libanon haben sich auf eine Verlängerung der Waffenruhe um 45 Tage geeinigt. Das haben beide Seiten bestätigt. Die Waffenruhe wäre morgen abgelaufen. Ungeachtet dessen gehen die heftigen Kämpfe zwischen der israelischen Armee und der Hisbollah-Miliz weiter. Am letzten Spieltag der Fußball-Bundesliga wird es heute vor allem unten in der Tabelle spannend. Wolfsburg, Heidenheim und St. Pauli kämpfen um den Relegationsplatz, Philipp Nützig.
5: Ja, und wie? Alle drei Teams haben 26 Punkte. Und St. Pauli und Wolfsburg spielen auch noch gegeneinander. Lachender Dritter könnte Heidenheim bei einem Sieg gegen Mainz werden, wenn die anderen unentschieden spielen. Weiter oben in der Tabelle geht's ums internationale Geschäft. Stuttgart, Hoffenheim und Leverkusen wollen den letzten Champions-League-Platz. Freiburg, Frankfurt und Augsburg kämpfen um die Conference-League-Quali.
4: Die nächsten Delta-News gibt's in einer Stunde.
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6: Auf der A7 Hamburg Richtung Flensburg. Bitte aufpassen, zwischen Quickborn und Hennstedt-Ulzburg liegen Gegenstände auf der Autobahn. In Hamburg ist die B73 Buxtehuderstraße zwischen dem Bleicherweg und der Seehafenbrücke wegen eines Wasserrohrbruchs in beiden Richtungen gesperrt. Die Wellingsbütteler Landstraße ist zwischen Borstelsende und der Banschowstraße ebenfalls wegen eines Wasserrohrbruchs in beiden Richtungen dicht. Und im Kreis Rendsburg-Eckernförde ist die Rendsburger Schwebefähre in beiden Richtungen wegen technischer Probleme außer Betrieb. 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

0: gestorben ist, ermittelt jetzt die Lübecker Mordkommission. Das berichtet die Bild-Zeitung. Der Mann soll demnach von einer Kugel im Bein getroffen worden sein. Allerdings sollte eigentlich besonders gekennzeichnete Übungsmunition verwendet werden. Warum trotzdem eine scharfe Patrone in der Waffe des Schützen war, das müssen jetzt die Lübecker Ermittler rausfinden. Zum Tag der Feuerwehr in Grömitz werden heute rund 170 Einsatzfahrzeuge der verschiedensten Hilfsorganisationen erwartet. Sie können an der Kurpromenade und der Uferstraße bestaunt werden. Die DGZRS plant am Nachmittag eine Vorführung direkt vor dem Strand auf der Ostsee. Der Wehrführer der Freiwilligen Feuerwehr Grömitz, Jakob Revensdorf, sagte uns:
1: Man darf auch mal ran ans Fahrzeug, man darf sicherlich auch mal einen Blick reinwerfen, und wir haben auch die ein oder andere Aktion, die dann tatsächlich zum Mitmachen animieren soll, damit die Leute so ein bisschen ans Ehrenamt rankommen und mal schauen, was die Feuerwehr und die anderen Kolleginnen und Kollegen so zu bieten haben in ihrem Ehrenamt. Das ist eigentlich so der Kern unserer Veranstaltung, dass die Leute eben nicht nur zum Gucken, sondern auch zum Mitmachen kommen.
0: SPD-Fraktionschef Miersch hält nichts von einer dauerhaften Verlängerung des Tankrabatts. Der Augsburger Allgemeinen sagte er, Sprit soll bezahlbar bleiben, aber die Gießkanne sei keine Dauerlösung. Stattdessen bringt Miersch eine Steuerreform ins Spiel, die unteren und mittleren Einkommen mehr Luft verschaffe. Abstiegsfinale am letzten Spieltag in der Fußball-Bundesliga. Der FC St. Pauli hofft noch auf den Relegationsplatz. Die Hamburger, aktuell Tabellenletzter, sind dabei punktgleich mit dem heutigen Gegner VfL Wolfsburg. Und auch Heidenheim hat genau 26 Punkte, aber das leicht bessere Torverhältnis. Im Zweifel könnte also auch ein zu knapper Sieg für St. Pauli nicht reichen. Dazu sagte Trainer Alex Blessin:
2: Ich glaube schon, dass wir ab der zweiten Halbzeit dann mal mit dem halben Ohr hinhören und aber in der Summe uns dann trotzdem auf Wolfsburg erstmal konzentrieren, dass wir unsere Hausaufgaben machen wollen. Wir müssen das Spiel gewinnen, das ist schon mal klar. Alles andere wird sich dann auch zeigen.
0: Los geht's um 15.30 Uhr. Der HSV spielt zeitgleich in Leverkusen. Die nächsten Delta News gibt's in einer Stunde.
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4: In Hamburg ist die B73 Buxtehuder Straße zwischen dem Bleicherweg und der Seehafenbrücke wegen eines Wasserrohrbruchs in beiden Richtungen dicht. Im Kreis Rendsburg-Eckernförde ist die Rendsburger Schwebefähre in beiden Richtungen wegen technischer Probleme außer Betrieb. Und die Wellingsbütteler Landstraße ist zwischen Borstelsende und der Banschowstraße ebenfalls wegen eines Wasserrohrbruchs in beiden Richtungen gesperrt. 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

0: Bericht zufolge speziell gekennzeichnete Übungsmunition verwendet werden. Die Lübecker Mordkommission ermittelt nun, warum trotzdem eine scharfe Patrone in der Waffe des Schützen war. SPD-Fraktionschef Miersch hält nichts von einer langfristigen Verlängerung des Tankrabatts. Er sagte der Augsburger Allgemein, klar, Sprit soll bezahlbar bleiben, aber die Gießkanne sei keine Dauerlösung. Wegen der unsicheren Lage im Nahen Osten und möglicher Folgen für die Ölpreise fordert Miersch gezieltere Hilfen. Statt Tankrabatt bringt der SPD-Mann deshalb eine Steuerreform ins Spiel, die insbesondere den unteren und mittleren Einkommen mehr Luft verschaffe als kurzfristige Prämien. Die Weltgesundheitsorganisation schlägt Alarm wegen Nikotinbeuteln. Die werden zwischen Lippe und Zahnfleisch geklemmt, schmecken süß und machen schnell süchtig. Vor allem bei jungen Leuten sind die Beutel beliebt, so die WHO. Zwar sind sie in Deutschland verboten, im Netz aber trotzdem bestellbar. Heute findet in Wien das Finale des diesjährigen Eurovision Song Contests statt. 25 Länder kämpfen um den Sieg. Die besten Karten hat laut den Buchmachern Finnland. Für Deutschland mit Sarah Engels und ihrem Song Fire sieht es eher nach den hinteren Plätzen aus. Wien richtet zum dritten Mal den ESC aus. Dazu sagte uns Barbara Schöneberger, die heute die Countdown-Show moderiert.
1: Wien kann alles. Wien ist eine offene Stadt, eine sehr demokratische Stadt. Da kann jeder mitmachen irgendwie. Und deswegen ist es ein idealer Spielplatz für diese Geschichte.
0: Abstiegsfinale am letzten Spieltag in der Fußball-Bundesliga. Der FC St. Pauli hofft noch auf den Relegationsplatz. Die Hamburger sind dabei punktgleich mit dem heutigen Gegner VfL Wolfsburg. Und auch Heidenheim hat genau 26 Punkte und das leicht bessere Torverhältnis als St. Pauli. Los geht's um 15.30 Uhr. Der HSV spielt zeitgleich in Leverkusen. Die nächsten Delta News gibt's in einer Stunde.
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3: Die B73 Buxtehuder Straße ist zwischen dem Bleicherweg und der Seehafenbrücke wegen eines Wasserrohrbruchs in beiden Richtungen gesperrt. Im Kreis Rendsburg-Eckernförde ist die Rendsburger Schwebefähre wegen technischer Probleme in beiden Richtungen außer Betrieb. Außerdem ist die Wellingsbütteler Landstraße zwischen Borstelsende und der Banschowstraße wegen eines Wasserrohrbruchs in beiden Richtungen dicht. Geblitzt wird im Kreis Nordfriesland zwischen Ostenfeld und Hollingstedt beidseitig. 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
5: Ja, schönen guten Morgen, Mel ist hier. Ich übernehme an dieser Stelle, an diesem ESC-Tag. Ich bin ja ein großer Fan, freue mich schon auf heute Abend. Und in Deutschland ist es ja inzwischen, wie soll ich sagen, Volkssport geworden. Bei egal welcher Song präsentiert wird, auch egal von welcher Künstlerin oder Künstler, wird erstmal gesagt, na, das kann ja nichts werden. Ich bin ja erstmal Optimist und ich finde alles, was ich von Sarah Engels sehe, dass sie sich da 100% reingeschmissen hat, dass sie Bock hat auf ein großes Abenteuer. Und ich wünsche dir alles Gute für heute Abend. Start Nummer 2 für Feier von Sarah Engels. Und so starten wir jetzt hier in diesen Samstagvormittag an diesem ESC-Tag.

Robin Schulz, Cigala und Zoe Wees an diesem Samstagvormittag hier bei Delta. Ich bin Melle, das war AM to PM. Und ich habe jetzt hier einen neuen Song für euch, der deshalb neu ist, weil er in dieser Woche veröffentlicht wurde. Aber eigentlich ist er schon 10 Jahre alt. 2016 haben sich nämlich Martin Garrix und Ed Sheeran zum Songwriting getroffen und einen Song geschrieben, namens Repeat It. Und dann haben sie ihn vergessen. Dann haben sie ihn jetzt aber wiedergefunden und haben sich gedacht, ja, aber warte mal, das ist ja ein ganz schön guter Song. Und dann haben sie ihn rausgebracht. Hier sind Martin Garrix und Ed Sheeran bei Delta.

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1: Macklemore, Ryan Lewis und Vance mit Thrift Shop hier an diesem Samstagvormittag bei Delta. Ich bin Melle. Und es war 2023, als Antje Schomaker ihren letzten Song veröffentlicht hat. Jetzt, im Mai 2026, ist sie zurück. War auch längere Zeit in Los Angeles, hat dort auch viel Songwriting gemacht. Und der Song, mit dem sie sich jetzt zurückgemeldet hat, heißt Mascara.
2: Es gibt so Beziehungen, da gibt die andere Person einem das Gefühl, dass man zu viel ist, dass die Musik, die man hört, peinlich ist, dass irgendwas mit einem nicht stimmt. Und dann trennt man sich und guckt nach ein paar Jahren zurück und denkt so, mir geht's so gut ohne dich. So toll, dass du nicht mehr da bist. Und darüber ist mein neuer Song, Mascara.
1: Und den gibt's jetzt hier bei Delta. Hier ist Antje Schomaker.
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8: Mit Opel Light von Taylor Swift starten wir hier in eine neue halbe Stunde an diesem Samstagvormittag. Ich bin Melle, spiele euch außerdem gleich Kissin' My Friends von Marshmello und Ingie und Drop Dead, die aktuelle Single von Olivia Rodrigo.
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Marshmallow und Ingi waren das hier an diesem Samstagvormittag bei Delta mit Kissin' My Friends. Ich bin Melle und ich würde euch gern Roe Byrne vorstellen, falls ihr ihn nicht schon kennt. Ich habe ihn quasi von Dermot Kennedy, ein fantastischer irischer Singer-Songwriter. Er hat Roe Byrne bei der Straßenmusik gesehen, hat ihn gefilmt und dieses Video ist viral gegangen. Und dann hatte Roe Byrne einen Plattenvertrag. Sein neuer Song heißt Fairly Happy. Wenn ihr den jetzt hört und der gefällt euch und dann sucht ihr ihn im Streaming, dann werdet ihr ihn nicht finden. Warum nicht? Weil die Plattenfirma gesagt hat, wir machen das jetzt mal wieder oldschool wie früher. Da war es ja so, bevor ein Song veröffentlicht wurde, war er so manchmal bis zu 4 Wochen früher beim Radio, bis der so warm gespielt wurde, sodass ihn auch schon viele Leute kannten, als er rauskam. Heutzutage ist das ja so, ein Song kommt raus und ab dann läuft er im Radio. So, also wir, das Radio, haben diesen Song jetzt erstmal bis zum kommenden Freitag, den 22. Mai, exklusiv. Hier ist Roe Byrne mit Fairly Happy hier bei Delta.

Bruno Mars war das hier an diesem Samstagvormittag bei Delta mit I Just Might, ich bin Melle. Und im Januar diesen Jahres hat eine britische Künstlerin namens Meek ihre Debütsingle veröffentlicht. Und auch wenn das ihre Debütsingle ist, im Musikgeschäft ist sie schon sehr, sehr viel länger, aber quasi hinter den Kulissen als Songwriterin. Hat Songs geschrieben für und mit Rita Ora, Alan Walker, Martin Garrix, Rehab. Jetzt kümmert sie sich aber um ihre eigene Karriere und ihre Debütsingle, die heißt Fabulous. Wie gesagt, im Januar rausgekommen und dazu ist jetzt auch noch ein Remix erschienen und zwar von Felix.

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0: In Grömitz ist heute viel Blaulicht zu sehen. Zum Tag der Feuerwehr haben sich rund 170 Einsatzfahrzeuge der verschiedensten Hilfsorganisationen angemeldet. Dazu gehören auch Oldtimer. Das Programm direkt an der Kurpromenade beginnt um 11:30 heute Mittag. Feuerwehrwehrführer Jakob Revensdorf sagte uns:
1: Nachwuchs brauchen wir immer. Solche Veranstaltungen sind natürlich auch dafür da, um die Leute an das Ehrenamt ranzuführen und so ein bisschen vielleicht die Berührungsängste auszuschalten. Wir haben zwar eine starke Jugend- und Kinderfeuerwehr, aber uns hilft natürlich jeder Mitbürger, jede Mitbürgerin, die Lust hat, sich für das Thema Feuerwehr zu interessieren. Da sagen wir nie nein.
0: Für SPD-Fraktionschef Miersch ist der Tankrabatt keine Dauerlösung. In der Augsburger Allgemeinen spricht er sich stattdessen für Entlastungen an anderer Stelle aus, für eine Steuerreform, die den Menschen mit niedrigen und mittleren Einkommen mehr Luft verschaffe. In der Fußball-Bundesliga kommt es am letzten Spieltag heute zum großen Abstiegsfinale. Der FC St. Pauli hofft als aktuell Tabellenletzter noch auf den Relegationsplatz. Denn die Hamburger sind punktgleich mit Heidenheim und dem heutigen Gegner Wolfsburg. Im zumindest vorerst letzten Heimspiel der Saison geht's also um alles, sagt St. Pauli-Trainer Alex Plessin.
2: Wir werden alles reinschmeißen und werden alles versuchen. Und wenn wir danach ins Spiegel schauen können und sagen, wir haben alles dafür getan, dann akzeptiere ich dann auch, wenn es jemand anders schafft, der dann am 34. Spieltag auf dieser Position dann ist, der hat es dann auch irgendwie verdient. Aber wir wollen es sein.
0: Anstoß ist um 15.30 Uhr. Der HSV spielt zeitgleich in Leverkusen. Die nächsten Delta News gibt's in einer Stunde.
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4: Die B73 Buxtehuderstraße ist zwischen dem Bleicherweg und der Seehafenbrücke wegen eines Wasserrohrbruchs in beiden Richtungen gesperrt. Im Kreis Rendsburg-Eckernförde ist die Rendsburger Schwebefähre wegen technischer Probleme in beiden Richtungen außer Betrieb. Und die Wellingsbütteler Landstraße ist zwischen Borstelsende und der Banschowstraße wegen eines Wasserrohrbruchs in beiden Richtungen dicht. Geblitzt wird auf der B200 Flensburg Richtung Dänemark in Höhe der Ausfahrt Flensburg-Klus. In Lübeck stadtauswärts auf dem Padelüger Weg in Höhe Einkaufszentrum. Außerdem blitzt es im Kreis Nordfriesland zwischen Ostenfeld und Hollingstedt beidseitig. 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
5: Schönen Samstag wünsche ich euch. Matt ist hier und in der Stunde geht Wünsch dir was los. Und gerne könnt ihr mir jetzt schon mal Musikwünsche schicken bei WhatsApp über die 0431 986 986 11 Sprachnachrichten. Welcome. Gleich spiele ich euch hier Home von Glockenbach und Tom Walker, außerdem Mensch im Spiegel von Ivo Martin. Und wir starten in diese neue halbe Stunde mit Embers von Robin Schulz.

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0: Glockenbach und Tom Walker waren das hier an diesem Samstagvormittag bei Delta mit Home. Ich bin Melle und hab den neuen Song von Lori für euch.
1: Nie wieder handelt von etwas, das, glaube ich, viele von uns kennen, nämlich diesen Moment, wo man selber endlich merkt, so nicht mehr. Keine Beziehung, keine Freundschaft, kein Job soll einem selber das Gefühl geben, sich verstellen zu müssen oder gar die Einladung geben, schlecht mit sich umgehen zu lassen. Und für mich ist Nie wieder genau dieser Befreiungsschlag. Ein Song übers Grenzen setzen, übers für sich einstehen, übers Loslassen und dabei aber eben zu sich selbst zurückzufinden, seinen eigenen Wert zu kennen und selbstbewusst sagen zu können, toxische Menschen brauche ich nicht.
0: Die braucht wirklich niemand. Hier ist Lori.

freue ich mich doch. Bisschen mehr als 2 Wochen sehe ich die wieder live in Hamburg im Volksparkstadion. The Emptiness Machine von Linkin Park hier bei Delta. Schönen Samstag wünsche ich euch, hier ist Melle. Und Gracie Abrams hat ein neues Album gemacht. Das wird Daughter from Hell heißen und erscheint am 17. Juli. Jetzt hat sie den ersten Vorboten auf dieses Album veröffentlicht, damit auch schon mal alle wissen, wohin es soundlich so geht. Der Song heißt Hit the Wall. Den gibt's jetzt hier bei Delta. Hier ist Gracie Abrams. 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
1: Halbe Stunde noch, dann beginnt hier Wünsch dir was. Ich bin Melle und ihr erreicht mich bei WhatsApp über die 0431 986 9811. Wenn ihr Musikwunsch habt, schickt ihn da einfach mal als Sprachnachricht hin. Gleich hier Sorry I'm Here for Someone Else von Benson Boone, direkt nach Loser von Baumgart und New Religion von Bibi Rexha und Faithless.
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Benson Boone war das hier bei Delta mit Sorry, I'm Here for Someone Else. Ich bin Melle, wünsche euch einen schönen Samstag. Und am 11. Juni startet in Mexiko-Stadt die FIFA-Fußball-Weltmeisterschaft 2026. Findet statt in Kanada, Mexiko und in den USA. Und das Finale ist ein bisschen mehr als einen Monat später, am 19. Juli. Und da wird es erstmals in der Geschichte eine Halftime-Show geben. Also so wie beim American Football, nun auch beim Fußball. Und dort wird Madonna auftreten, BTS und Shakira, denn von ihr kommt der offizielle Song zur WM. Der ist jetzt auch rausgekommen in dieser Woche, zusammen mit Burna Boy. Hier ist Die Die bei Delta. 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

Chaos mit Love Tonight hier bei Delta an diesem Samstagvormittag. Ich bin Melle, wünsche euch ein schönes Wochenende und habe jetzt hier einen Song namens Moonlight für euch und zwar von Hitmaschine Leonie. Und für diesen Song hat sie sich zwei Boys aus Norwegen mit ins Boot geholt, nämlich Markus und Martinus. Die heißen Gunnarsen mit Nachnamen, sind nämlich Zwillinge, Mitte 20 aus Norwegen, haben so im Teenager-Alter ihre ersten Songs veröffentlicht und waren, weil es jetzt an diesem Wochenende ganz gut passt auch, mal beim ESC-Vorentscheid mit dabei. Nicht für Norwegen, aber für Schweden. Und in Schweden wird das ja sehr, sehr ernst genommen mit dem ESC. Das geht über Wochen mit mehreren Vorrunden. Und da sind sie bis ins Finale gekommen und dann Zweite geworden. Das war 2023. Gewonnen hat diesen Vorentscheid damals für Schweden Loreen. Und die hat nicht nur diesen Vorentscheid gewonnen, sondern dann auch im Zuge den ganzen ESC. Zum zweiten Mal. So, dann hören wir uns mal an, was die drei zusammen geschrieben haben. Der Song heißt Moonlight. Hier sind Leonie und Markus und Matthias.

Highlight von Leonie zusammen mit Markus und Martinus. Und gleich startet hier Delta Wünsche was, wenn ihr was hören wollt. Schickt mir bitte jetzt mal eine Sprachnachricht bei WhatsApp an die 0431 986 986 11.

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8: Mit Finn Riebesel freundlieb. Der Bundespolizist, der auf dem Truppenübungsplatz Putlos bei Oldenburg gestorben ist, wurde offenbar aus Versehen von einem Kollegen erschossen. Laut Bild wurde der Mann von einer Kugel im Bein getroffen. Es soll sich demnach um einen Ausbilder handeln. Er starb noch vor Ort. Eigentlich sollte dem Bericht zufolge speziell gekennzeichnete Übungsmunition verwendet werden. Die Lübecker Mordkommission ermittelt nun, warum trotzdem eine scharfe Patrone in der Waffe des Schützen war. Zum Tag der Feuerwehr in Grömitz werden heute rund 170 Einsatzfahrzeuge der verschiedensten Hilfsorganisationen erwartet. Sie können an der Kurpromenade und der Uferstraße bestaunt werden. Die DGZRS plant am Nachmittag eine Vorführung direkt vor dem Strand auf der Ostsee. Der Wehrführer der Freiwilligen Feuerwehr Grömitz, Jakob Revensdorf, sagte uns:
9: Man darf auch mal ran ans Fahrzeug, man darf sicherlich auch mal einen Blick reinwerfen und wir haben auch die ein oder andere Aktion, die dann tatsächlich zum Mitmachen animieren soll, damit die Leute so ein bisschen ans Ehrenamt rankommen und mal schauen, was die Feuerwehr und die anderen Kolleginnen und Kollegen so zu bieten haben in ihrem Ehrenamt. Das ist eigentlich so der Kern unserer Veranstaltung, dass die Leute eben nicht nur zum Gucken, sondern auch zum Mitmachen kommen.
8: Pyrotechnik, Windmaschine und alles, was der Kostümfundus so hergibt. Heute findet wieder der Eurovision Song Contest statt. Im Finale in Wien treten 25 Länder an. Großer Favorit ist Finnland mit ihrem dramatischen Gesangs- und Geigenduo. Für Deutschland ist Sarah Engels mit Feier dabei. Countdown-Show-Moderatorin Barbara Schöneberger ist trotz der schlechten Wettquoten guter Dinge und sagte uns:
10: Die ist halt super bühnengeübt. Also das gefällt mir bei der Sarah, dass du merkst, dass die halt auch schon auf 1000 Bühnen gestanden ist. Die wird sich mit Sicherheit, das weiß ich aus sicherer Quelle, eine geile Klamotte besorgen. Und dann wird es, glaube ich, ein energiegeladener internationaler Auftritt.
8: In der Fußball-Bundesliga kommt es am letzten Spieltag heute zum großen Abstiegsfinale. Der FC St. Pauli hofft als aktuell Tabellenletzter noch auf den Relegationsplatz, denn die Hamburger sind punktgleich mit Heidenheim und dem heutigen Gegner Wolfsburg. Anstoß ist um 15.30 Uhr, der HSV spielt zeitgleich in Leverkusen. Die nächsten Delta News gibt's in einer Stunde.
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11: Auf der A1 Fehmarn Richtung Lübeck stockt es zwischen Pansdorf und Rathekau auf 3 Kilometern im Baustellenbereich. Die Ein- und Ausfahrten Lensahn auf der A1 Fehmarn Richtung Lübeck sind nach einem Unfall derzeit gesperrt. Die B73 Buck-

0: ebenfalls ein Blitzer. 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
2: Hier ist Melle, grüßt euch. Und jeden Samstagvormittag ab 20 vor 11 erfülle ich hier eine Stunde lang eure Musikwünsche. Wenn ihr Bock habt auf einen ganz bestimmten Song, schnappt euch euer Telefon und schickt mir bei WhatsApp einfach eine Sprachnachricht an die 0431 986 986 11.
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3: Moin Delta Radio, hier ist Justin. Ich wünsche mir das Lied Trau mich auf von Zartmann. Danke.
4: Einfach

0: Für die Johanna Wanders, Kaigo, Khalid und Griffin hier bei Data wünsche was mit Save My Life. Mein Name ist Melle und bis 20 vor 12 erfülle ich hier eure Musikwünsche.
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2: Moin Data, hier ist Tina. Ich wünsche mir Danger Dan. Gute Nachricht.
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0: Für den Mirko war das Taylor Swift hier bei Delta Wünsche was mit The Fade of Ophelia. Mein Name ist Melle. Ich habe viele Musikwünsche. Schickt mir einfach eine Sprachnachricht bei WhatsApp an die 0431 986 98611.
1: Moin Delta, ich wünsche mir Komet von Apache und Udo Lindenberg. Dankeschön.
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0: Nina, das war für dich. Miles Smith, Stay If You Wanna Dance hier bei Delta. Wünsch dir was. Ich bin Melle. Noch bis 20 vor 12 hier für euch im Studio und erfüll eure Musikwünsche.
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2: Ja moin Delta, ich bin Großstadtgeflüster. Ich kündige. Der Benni hier. Erstmal schönes Wochenende.
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3: Ich kündige. Guck, ich zerreiße den Vertrag. Schmeiß die Fetzen in die Luft. Wünsche einen schönen Tag, weil ich kündige. Jupp, komm mir nicht mit AGBs. Die haben keine Gültigkeit, weil ich die gar nicht lese.

0: mit allen anderen. Schickt eure WhatsApp-Sprachnachricht von gestern Nacht an 0431 986 986 11. Und dann hört ihr euch Montagmorgen.
1: 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Es ist einfach geil.
2: Ja!
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13: Ich bin Melle und wir haben jetzt noch eine halbe Stunde Zeit für eure Musikwünsche, bevor dann der Countdown beginnt. Unsere Nummer bei WhatsApp ist die 0431 986 986 11. Meldet euch da bitte per Sprachnachricht und verratet mir, über welchen Song ihr euch jetzt freuen würdet.
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14: Hey Delta Radio, hier ist Marvin und ich wünsche mir von Kraftklub Komm, fahr mit mir. Dankeschön.

0: den Kilian Wanders, die Giant Rooks hier bei Data Wünschen was mit Wanted Back. Ich bin Melle. Für Musikwünsche meldet euch einfach bei WhatsApp über die 0431 986 986 11.
1: Servus, ich möchte einmal das Lied Empire State of Mind anhören, bitte.

0: Ben Daniel war das, Harry Styles hier bei Delta Wünsche was mit American Girls. Ich bin Melle und dafür gerade Musikwünsche.
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2: Moin Delta, hier ist der Mats. Könnt ihr vielleicht für meinen Freund Fabian, der hat heute Geburtstag, Wenn das Liebe ist von Nina Chuba spielen? Danke, Grüße gehen raus.
0: Glückwunsch, Fabian.
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0: Das wollte Lara hören. Fastboy und Klock hier bei Detta wünschen was mit Born Again. Ich bin Melle und erreichbar für euch mit euren Musikwünschen bei WhatsApp über die 0431 986 986 11.
1: Moin Delta, ich würde mich freuen über ein Lied von Edwin Rosen. Gerne, verschwende deine Zeit. Alles Liebe.
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1: Mit Finn Riebesel, Freund lieb. Abstiegsfinale am letzten Spieltag in der Fußball-Bundesliga. Der FC St. Pauli hofft noch auf den Relegationsplatz. Die Hamburger, aktuell Tabellenletzter, sind dabei punktgleich mit dem heutigen Gegner VfL Wolfsburg. Und auch Heidenheim hat genau 26 Punkte, aber das leicht bessere Torverhältnis. Im Zweifel könnte also auch ein zu knapper Sieg für St. Pauli nicht reichen. Dazu sagte Trainer Alex Blessin.
2: Ich glaube schon, dass wir ab der zweiten Halbzeit dann mal mit dem halben Ohr hinhören und aber in der Summe uns dann trotzdem auf Wolfsburg erstmal konzentrieren, dass wir unsere Hausaufgaben machen wollen. Wir müssen das Spiel gewinnen, das ist schon mal klar. Alles andere wird sich dann auch zeigen.
1: Los geht's um 15.30 Uhr. Der HSV spielt zeitgleich in Leverkusen. Im Fall des Bundespolizisten, der auf dem Truppenübungsplatz Putlos bei Oldenburg gestorben ist, ermittelt jetzt die Lübecker Mordkommission. Das berichtet die Bild-Zeitung. Der Mann soll demnach von einer Kugel im Bein getroffen worden sein. Allerdings sollte eigentlich besonders gekennzeichnete Übungsmunition verwendet werden. Warum trotzdem eine scharfe Patrone in der Waffe des Schützen war, das müssen jetzt die Lübecker Ermittler herausfinden. Die deutsche Autoindustrie schwächelt, die Rüstungsbranche dagegen boomt. Vor diesem Hintergrund liebäugelt Mercedes-Benz damit, in die Rüstungsproduktion einzusteigen. Anne Brauer.
3: Sitzen deutsche Soldaten also bald im Panzer mit Mercedes-Stern? Eine offizielle Erklärung von Mercedes-Benz gibt es dazu zwar nicht, aber Konzernchef Källenius deutet im Wall Street Journal an, wenn sich so ein Schritt wirtschaftlich lohnt, könnte Mercedes-Benz in die Rüstungsproduktion

0: Telekom mehr Luft verschaffe. Die nächsten Delta News gibt's in einer Stunde.
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2: Auf der A1 Fehmarn Richtung Lübeck stockt es zwischen Neustadt und Rathekau auf 6 Kilometern in den Baustellenabschnitten. Auf der A7 Hannover Richtung Flensburg sind es 4 Kilometer Stop and Go zwischen Waltershof und dem Elbtunnel. Die Ein- und Ausfahrten Lensahn auf der A1 Fehmarn Richtung Lübeck sind nach einem Unfall derzeit gesperrt. Die B73 Buxtehuder Straße ist zwischen dem Bleicherweg und der Seehafenbrücke wegen eines Wasserrohrbruchs in beiden Richtungen dicht. Außerdem kommt es an der Elbfähre Glückstadt-Wischhafen in beiden Richtungen zu langen Wartezeiten von mindestens einer Stunde. Geblitzt wird in Kiel stadteinwärts auf der Eckernförder Straße kurz vor der Kreuzung zum Westring. Im Kreis Ostholstein blitzt es auf der Milchstraße zwischen Altenkrempe und Schönwalde am Bungsberg. Außerdem steht ein Blitzer auf der B501 Heiligenhafen Richtung Neustadt zwischen Dahme und Zismar am Parkplatz. 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
4: Ey Leute, an diesem Wochenende dreht sich ja überall auf der Welt alles um Musik und ganz, ganz, ganz besonders wichtig ist diese Playlist, die wir heute hier vor uns haben. Ihr habt eine ganze Woche lang gewotet für die 40 Songs, die euch im Moment am allermeisten bedeuten. Es gibt eine frische Delta Top 40 und die hören wir uns heute zusammen an. Aber erstmal gucken wir natürlich zurück auf das letzte Wochenende und auf die drei Songs, die da ganz vorne waren. Auf Platz 3 am letzten Wochenende Olivia Rodrigo, Drop Dead, der erste Track heute hier in dieser Sendung. Schön, dass ihr auch dabei seid.
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Dominik Feig war am letzten Wochenende mit White Keys bis auf Platz 2 nach vorne gegangen bei den Delta Top 40. Wo landet der an diesem Wochenende? Das ist die ganz große Frage. Kann Dominik Feig diesen einen Schritt noch weiter nach vorne gehen und vielleicht in dieser Woche sogar gewinnen? Ich bin sehr, sehr gespannt. Wir sind gerade noch beim Rückblick aufs letzte Wochenende. Das war, wie gesagt, Platz 2 vom Vorwochenende. Jetzt noch der Track, der am letzten Wochenende ganz vorne war. Und dann geht's los mit den frischen Delta Top 40. Tame Impala und Jenny Dracula schon in der zweiten Woche hintereinander auf Platz 1 gewesen am letzten Wochenende. Auch da ist natürlich die Frage, wo sind die an diesem Wochenende hier bei den Delta Top 40?

Tame Impala und Jenny, Dracula, seit 2 Wochen auf Platz 1 unterwegs hier bei den Delta Top 40 und auch am letzten Wochenende ganz vorne gewesen. Und damit schließen wir an dieser Stelle den Rückblick auf das letzte Wochenende ab. Und in diesem Moment geht es richtig los, Leute. Herzlich willkommen nochmal zur Show. Ich bin Daniel. Die frischen Delta Top 40 starten genau in diesem Moment. Wie immer ganz hinten mit einem Song, den wir jetzt seit 13 Wochen dabei haben. Marshmello und Ingie sind das. Kissing My Friends, auch letztes Wochenende schon auf Platz 40 gewesen. Heute, muss man sagen, immer noch mit dabei.

Ja, der Abwärtstrend hat bei Loi dann in der letzten Woche doch nochmal ordentlich zugenommen. Red Eyes am letzten Wochenende auf Platz 31 gewesen. Heute ist es Platz 39 und damit kurz vor Abstieg, ne? Aber noch nicht draußen. Das können wir auch festhalten hier bei den Delta Top 40. Schön, dass ihr mit dabei seid. Ich bin Daniel. Wir machen weiter mit Platz 38 der besten Playlist der Woche. Haven und Caitlin Aragon sind das. Hier ist für euch I Run.

Robin Schulz und Embers, Platz 37 hier bei den Delta Top 40. Leute, schön, dass ihr mit dabei seid. Ich bin Daniel, ich habe jetzt einen Track, den ich euch gerne spielen möchte. Zum allerersten Mal in dieser Sendung, meine erste Neuvorstellung in dieser Show. Ein Track, den ihr von mir aus gerne mit reinvoten könntet in den Countdown am nächsten Wochenende, weil ich glaube, der könnte euch gefallen. Und vor allem ist es ein Song, der weltweit gerade sehr viel Resonanz bekommt und den viele Leute feiern. Kommt von Meek, die hat erst im letzten Jahr angefangen, Musik überhaupt rauszubringen. Und dann gibt es jetzt eben diesen Track Fabulous, der direkt so eine Hymne ist an die Selbstliebe. Und das scheinen wirklich doch sehr, sehr viele Leute zu feiern. Also jetzt hier an dieser Stelle meine erste Neuvorstellung. Gerne für diesen Track voten auf deltaradio.de. Das geht an derselben Stelle, wo ihr auch für die normale Playlist votet.

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7: Sie hat es tatsächlich geschafft, Leute. Olivia Dean auch in dieser Woche mit dabei. Damit hat sie 30 Wochen voll bei den Delta Top 40 und das spricht einfach für einen richtig, richtig, richtig guten Track. Man I Need, heute auf Platz 36.
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7 Plätze geht's nochmal weiter nach unten für Only the Poets. Monumental heute angekommen auf Platz 35. Wesentlich besser sieht's da aus bei Kamrat. Hug Yourself war ja in der letzten Woche schon auf Platz 33. In dieser Woche eben nur einen Platz weiter nach unten. Hier ist Platz 34. Bitteschön.

Am Mittwochabend hat er noch in Kiel gespielt. Das war Bosse für euch mit Flackern, heute auf Platz 33 hier bei den Delta Top 40. Und damit kommen wir zum nächsten Track. Miles Smith und Niall Horan, Drive Safe, heute gelandet auf Platz 32. 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

Das ist ein Track, der ihn sein ganzes Leben schon begleitet. All the Things She Said. Harrison hat diesen Track schon bei seinen Eltern zu Hause gehört und irgendwann gesagt, jetzt muss ich mal meine eigene Version daraus machen. Der ist heute gelandet auf Platz 31 hier bei den Delta Top 40. Schön, dass ihr auch mit dabei seid. Ich bin Daniel. Hier kommt die nächste Künstlerin. Platz 30 geht an Ray mit Where Is My Husband?

Ray und Where is my husband? Platz 30 hier bei den Delta Top 40. Ich weiß nicht, wie es euch geht, Leute, aber ich habe jetzt das Gefühl, es wird wirklich Zeit für Sommer. Oder es wird Zeit für warme Temperaturen, es wird Zeit für ganz viel Open-Air-Musik und vor allem wird es Zeit für Festivals. Und alle Künstlerinnen und Künstler denken sich natürlich, huch, wenn wir so weit sind, da brauche ich auch nochmal passende Musik. Und genau deswegen hat Calvin Harris jetzt den Sommer-Hit schlechthin rausgebracht. Er hat einfach alles zusammengerührt, was man so braucht für einen Sommer-Hit. Treibende Beats, eingängige Hooks, eine Produktion, die sofort ins Ohr geht. Und der ganze Track, der soll nach Sonne, Leichtigkeit und Festivalstimmung klingen, sagt er selbst, beziehungsweise sagt der Plattentext. Ob wir das jetzt alle genauso empfinden, ja, das können wir jetzt beim nächsten Track beurteilen. Hier ist Calvin Harris zusammen mit Jazzy. Satisfy, meine zweite Neuvorstellung für euch in dieser Sendung.

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1: Mit Finn Riebesel, Freund lieb. In der Fußball-Bundesliga kommt es am letzten Spieltag heute zum großen Abstiegsfinale. Der FC St. Pauli hofft als aktuell Tabellenletzter noch auf den Relegationsplatz. Denn die Hamburger sind punktgleich mit Heidenheim und dem heutigen Gegner Wolfsburg. Im zumindest vorerst letzten Heimspiel der Saison geht es also um alles, sagt St. Pauli-Trainer Alex Plessin.
2: Wir werden alles reinschmeißen und werden alles versuchen. Und wenn wir danach ins Spiegel schauen können und sagen, wir haben alles dafür getan, dann akzeptiere ich auch, wenn es jemand anders schafft, der dann am 34. Spieltag auf dieser Position dann ist, der hat es dann auch irgendwie verdient. Aber wir wollen es sein.
1: Anstoß ist um 15.30 Uhr. Der HSV spielt zeitgleich in Leverkusen. Der Bundespolizist, der auf dem Truppenübungsplatz Putlos bei Oldenburg gestorben ist, wurde offenbar aus Versehen von einem Kollegen erschossen. Laut Bild wurde der Mann von einer Kugel im Bein getroffen. Es soll sich demnach um einen Ausbilder handeln. Er starb noch vor Ort. Eigentlich sollte dem Bericht zufolge speziell gekennzeichnete Übungsmunition verwendet werden. Die Lübecker Mordkommission ermittelt nun, warum trotzdem eine scharfe Patrone in der Waffe des Schützen war. Eine Verlängerung des Tankrabatts kommt für SPD-Fraktionschef Mirsch nicht in Frage. Klar, Sprit soll bezahlbar bleiben, aber die Gießkanne sei keine Dauerlösung, sagte er der Augsburger Allgemein. Lisa Schwarzkopf berichtet.
3: Wegen der unsicheren Lage im Nahen Osten und möglicher Folgen für den Ölpreis fordert der SPD-Mann gezieltere Hilfen. Statt eines Tankrabatts bringt er eine Steuerreform ins Spiel, die insbesondere den unteren und mittleren Einkommen mehr Luft verschaffe als kurzfristige Prämien. Mirsch unterstrich erneut, dass im Gegenzug Spitzenverdiener mehr Last tragen müssten. Der Tankrabatt läuft Stand jetzt Ende Juni aus.
1: Setzt die Bundeswehr bald auf Panzer mit Mercedes-Stern? Mercedes-Benz liebäugelt mit einem Einstieg in die Rüstungsbranche. Das hat Konzernchef Kelenius im Wall Street Journal angedeutet. Die deutsche Autoindustrie kriselt, die Rüstungsindustrie dagegen boomt. Die nächsten Delta News gibt's in einer Stunde.
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4: Auf der A7 Hamburg-Flensburg, Vorsicht, in beiden Richtungen laufen zwischen Hennstedt, Ulzburg und Kaltenkirchen Personen auf der Straße. Auf der A20 Bad Segeberg-Lübeck, Achtung, am Übergang zur B206 fahren in beiden Richtungen mehrere Radfahrer auf der Straße. Es staut sich auf der A1 Fehmarn Richtung Lübeck zwischen Neustadt und Ratekau auf 6 Kilometern in den Baustellenabschnitten. Auf der A7 Flensburg Richtung Hamburg sind es zwischen Volkspark und dem Elbtunnel 4 Kilometer stockender Verkehr. Auch auf der A7 Hannover Richtung Flensburg gibt es zwischen Waltershof und dem Elbtunnel 4 Kilometer Stop and Go. Auf der A1 Fehmarn Richtung Lübeck sind die Ein- und Ausfahrten Lensahn nach einem Unfall derzeit gesperrt. Und die B73 Buxtehuderstraße ist zwischen dem Bleicherweg und der Seehafenbrücke wegen eines Wasserrohrbruchs in beiden Richtungen dicht.

Wolltet ihr auf jeden Fall kein Geld haben, vor allem nicht so weit vorne wie in der letzten Woche. Chiago geht runter mit seinem Track von 11 auf 29. Hier kommt Geld für euch, der nächste Track bei den Delta Top 40. Schönes Wochenende. 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

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Da haben die drei aber gerade mal eben so eine Kehrtwende hingelegt. Kygo, Khalid und Griffin, Save My Love. Letztes Wochenende auf Platz 36. Und bei einer Top 40 denkt man sich da vielleicht schon, mal gucken, wie lange dieser Track noch dabei bleibt. Aber heute ist es direkt schon mal wieder Platz 28. So kann es gehen, Leute, wenn ihr votet auf deltaradio.de. Wir kommen zu Platz 27. Sarah Larsson da gelandet mit Lush Life. Der Track, der 10 Jahre, nachdem er rausgekommen ist, nochmal so einen richtigen Hype erlebt hat, hat einfach deswegen, weil das Jahr 2016 in diesem Jahr einen richtigen Hype erlebt hat auf Social Media, ne? Und der Track Lush Life, der ist irgendwie die Hymne dazu geworden. Glück gehabt, Sarah Larsson.

Somba geht in dieser Woche einen Platz weiter nach unten. Homewrecker auf Platz 26 angekommen. Delta am Start hier mit der besten Playlist der Woche, denn ihr habt gewotet auf deltaradio.de und alle Farben, René Miller und Body Talk hat euch in dieser Woche wesentlich besser gefallen als in der letzten. Es geht von Platz 38 hoch bis auf Platz

Bastille beißen sich so langsam fest mit diesem Track Save My Soul. Der war am Anfang gar nicht so beliebt, war auch schon relativ weit unten hier bei den Delta Top 40 unterwegs. Inzwischen aber echt solide im Mittelfeld. Das war heute Platz 24 und zwar nach 15 Wochen, die dieser Track jetzt auch schon mit dabei ist. Schön, dass ihr am Start seid. Ich bin Daniel. Hier kommt Zartmann mit Weißt du überhaupt noch, wer ich bin? Heute Platz 23 bei den Delta Top 40.

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1: 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Zartmann und Weißt du überhaupt noch, wer ich bin? Geht in dieser Woche 7 Plätze weiter nach oben. Heute gelandet auf Platz 23. Leute, ich möchte euch einen neuen Track vorstellen. Felix Jehn hat mal wieder was Neues draußen. Und zwar hat er diesmal zusammengearbeitet mit einer Songwriterin aus Barbados, Roro. Songwriterin und Sängerin, denn sie ist auch zu hören in diesem Track. Believe In ist der neue Song, der da rausgekommen ist. Und ich habe gedacht, vielleicht ja was für eure Playlist. Und ihr votet gerne für diesen Track auf deltaradio.de.

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9: Für Tiffany Arias geht es in dieser Woche einen Platz weiter nach oben. Vertigo landet auf Platz 22. Schön, dass ihr dabei seid. Ich bin Daniel.
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Oh ja, Leute, gut, dass ihr den mit reingevotet habt. Fajan und Dalton, letzte Woche noch gar nicht mit dabei gewesen. Versprich mir, ihr habt so für diesen Track gevotet auf deltaradio.de, dass der hier mit eingestiegen ist, und zwar auf Platz 21 bei den Delta Top 40. Schön, ich bin gespannt, wo die Reise hingeht. Wir kommen zu Platz 20, Bruno Mars gelandet, I Just Might. Der geht ordentlich nach unten, von 12 runter auf 20. Aua!

Das war Bella Kay für euch mit I Love It, I Love It, I Love It. Und damit sind wir tatsächlich jetzt auch schon drin in der oberen Hälfte hier bei den Delta Top 40. Das war nämlich Platz 19. Wir kommen zu Platz 18. Da ist Somber. Der hat sich gar nicht bewegt mit seinem Track 12 to 12. Das ist aber tatsächlich eine sehr große Leistung, denn der ist seit 31 Wochen mit dabei. Ne? Also so lange. Das schaffen sowieso die wenigsten. Und dann einfach mal Platzierung zu halten in der oberen Hälfte. Chapeau, Somber.

Ja, Ivo Martin kann die gute Performance in dieser Woche zumindest nicht halten. Mensch im Spiegel geht ganze 10 Plätze weiter nach unten, von 7 auf 17. Kann aber mal passieren. Ihr votet auf deltaradio.de für diese Playlist und vielleicht habt ihr euch da einfach ein bisschen verklickt, mausgerutscht und schon ist Ivo Martin auf Platz 17. Die nächste Künstlerin hier, die hat sich gar nicht bewegt. Taylor Swift, Opalite, ist weiterhin auf Platz 16 unterwegs. 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

0: The Bowser und Magnetic, Platz 15 bei den Delta Top 40, und die können zufrieden sein. Geht 4 Plätze weiter nach oben, das ist auch super. Ein Track, der vielleicht in der nächsten Woche mit dabei ist, kommt jetzt auf dieser Playlist. Das ist meine nächste Neuvorstellung. Ein Song von Frederik, für den ihr auch gerne votet auf deltaradio.de. Der Song heißt Nie verstehen und es geht darum, dass man älter wird. Es ist ein Monolog übers Älterwerden und Frederik sagt, es ist irgendwie schön. Gleichzeitig hat man das Gefühl, dass so Dinge verschwinden, die einen früher ausgemacht haben. Und das kann halt eben passieren, wenn man älter wird. Frederik hat das mit 22 Jahren geschrieben, ist natürlich noch sehr früh im Leben, aber gleichzeitig hat er auch schon einiges erlebt. 22 Jahre ist ja auch nicht nichts, ne? Der nächste Track hier, die 4. Neuvorstellung, gerne für Frederik voten. Das geht auf deltaradio.de.
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5: Mit André Glatzel. Abstiegsfinale am letzten Spieltag in der Fußball-Bundesliga. Der FC St. Pauli hofft noch auf den Relegationsplatz. Die Hamburger, aktuell Tabellenletzter, sind dabei punktgleich mit dem heutigen Gegner Wolfsburg. Und auch Heidenheim hat genau 26 Punkte, aber das leicht bessere Torverhältnis. Im Zweifel könnte auch ein knapper Sieg für St. Pauli nicht reichen. Dazu sagt Trainer Alexander Blessin:
6: Ich glaube schon, dass wir ab der zweiten Halbzeit dann mal mit dem halben Ohr hinhören und aber in der Summe uns dann trotzdem auf Wolfsburg erstmal konzentrieren, dass wir unsere Hausaufgaben machen wollen. Wir müssen das Spiel gewinnen, das ist schon mal klar. Alles andere wird sich dann auch zeigen.
5: Los geht es um 15.30 Uhr. Der HSV spielt zeitgleich in Leverkusen. Der Bundespolizist, der auf dem Truppenübungsplatz Putlos gestorben ist, wurde offenbar aus Versehen von einem Kollegen erschossen. Laut Bild wurde der Mann von einer Kugel im Bein getroffen. Es soll sich demnach um einen Ausbilder handeln, er starb noch vor Ort. Eigentlich sollte dem Bericht zufolge speziell gekennzeichnete Übungsmunition verwendet werden. Die Lübecker Mordkommission ermittelt nun, warum trotzdem eine scharfe Patrone in der Waffe des Schützen war. In Rheinland-Pfalz ist ein Kleinflugzeug in einem Wohngebiet abgestürzt. Beide Insassen sind tot. Möglicherweise hat der Flieger in Limburger Hof nahe Ludwigshafen ein Haus gestreift und ist dabei zerstört worden. Trümmerteile sind in andere Häuser und auf die Straße geflogen. Sachsens Ministerpräsident Kretschmer macht beim Thema Reformen Druck auf die Bundesregierung. Er stellt im Stern klar: Stückwerk bringt uns nicht weiter, der schwarz-roten Koalition.

0: Fire an, der bei den Buchmachern nicht hoch im Kurs steht. Favorit ist in diesem Jahr Finnland. Die nächsten Delta News gibt's in einer Stunde.
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2: Auf der A7 Flensburg-Hamburg Vorsicht. In beiden Richtungen sind zwischen Tarp und Schleswig-Schubi-Rehe auf der Straße. Auf der A1 Bremen Richtung Hamburg ist zwischen Harburg und Stillhorn ein Auto liegen geblieben. Es staut sich auf der A1 Fehmarn Richtung Lübeck zwischen Pansdorf und Ratekau auf 4 Kilometern im Baustellenbereich. In der Gegenrichtung Lübeck Richtung Fehmarn sind es zwischen Bad Schwartau und Ratekau ebenfalls 4 Kilometer. Auf der A7 Hannover Richtung Flensburg gibt es 6 Kilometer Stau zwischen Hausbruch und dem Elbtunnel. Und in der Gegenrichtung Flensburg Richtung Hamburg stockt es zwischen Volkspark und dem Elbtunnel auf 3 Kilometern. Die Auf- und Abfahrten Lensahn auf der A1 Fehmarn Richtung Lübeck sind nach einem Unfall gesperrt. Die B73 Buxtehuderstraße ist zwischen dem Bleicherweg und der Seehafenbrücke wegen eines Wasserrohrbruchs in beiden Richtungen dicht. Außerdem ist die B206 Gieschenhagen in Bad Segeberg zwischen Bad Segeberg und St. Jürgen wegen eines Gasaustritts derzeit in beiden Richtungen gesperrt. 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
3: Platz 14 geht heute wie letzte Woche auch schon an Holly Humberstone, To Love Somebody. Der nächste Song hier auf meiner Playlist. Schönes Wochenende. Daniel hier.

Das finde ich tatsächlich sehr, sehr spannend, Leute, dass ihr mit denen mit reingevotet habt. Antor und 54 Ultra. Talk to You, das ist ein Song, der gerade vor allem auf TikTok richtig, richtig abgeht und viel benutzt wird bei vielen Creations und dementsprechend halt so einen kleinen viralen Hype auslöst und irgendwie die ganzen offiziellen Playlists, die kommen immer nur so ein bisschen hinterher. Aber Gott sei Dank ist ja das hier eine Playlist, die durch euch gestaltet wird auf deltaradio.de. Da gibt es ja immer das Voting und ihr sagt eben, dieser Track Talk to You heute mit rein hier bei den Delta Top 40. Das war Platz 13. Wir kommen zu Platz 12, Bebe Rexha und Faithless, da gelandet. Hier ist für euch New Religion. Deep.

Die Giant Rooks Want It Back, Platz 11 bei den Delta Top 40 und damit eine ganz interessante Situation, ne? Leider rausgeputzelt aus den Top 10. Auf der anderen Seite sind sie gerade mal 2 Plätze weiter nach unten gegangen, von 9 auf 11. Das kann halt schon mal passieren und vielleicht sieht es in der nächsten Woche auch schon wieder ganz anders aus, ne? Ihr votet wie immer auf deltaradio.de. Teddy Swims, Leute, was ist da passiert? Mr. Know It All, letzte Woche Platz 26, heute geht es hoch bis auf Platz 10. Wow, sag ich da nur. 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

0: Okay.
1: Ja, auch Lady Gaga und Doechii werden diese Woche auf diese Playlist geschaut haben und haben sich gedacht, hä, was ist denn da los? Runway letzte Woche Platz 15, heute nach 5 Wochen einfach mal 6 Plätze nach oben gegangen und damit mit drin in den Delta Top 10. Fast wieder dran an der bisherigen Höchstplatzierung, das war Platz 7, also 2 Plätze noch entfernt, kann sich bis zur nächsten Woche auf jeden Fall verändern, wenn ihr wieder votet, ne? Platz 8 heute, wie letzte Woche auch schon, geht an BTS, hier ist für euch Swim.

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9: Die deutsche Künstlerin Leonie, die macht sich ja in der letzten Zeit auch international einen immer größeren Namen. Jetzt hat sie mit Callum Scott zusammengearbeitet. Dabei rausgekommen der Track Stay. Und der ist hier auf Platz 7 bei den Delta Top 40. Freut mich sehr. Schön, dass ihr am Start seid. Ich bin Daniel.
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Harry Styles, American Girls, geht weder nach oben noch nach unten. Das ist ja manchmal auch schon ganz okay, ne? Wenn man sagen kann, ich bin einfach da geblieben, ich habe die Position gehalten. Wir kommen zu Platz 5, Leute, und da kommt für mich eine große Überraschung. Dominik Feig war mit seinem Track White Keys in den letzten Wochen ja immer weiter nach oben gegangen. Letzte Woche sogar Platz 2 und heute einfach mal der Abschied vom Treppchen. Es ist Platz 5 geworden. Das tut natürlich sogar ein bisschen weh.

0: Dominik Feig und White Keys, heute Platz 5 hier bei den Delta Top 40. Alles Gute können wir vielleicht an dieser Stelle schon mal rüberschicken. Der 17.05. ein ganz besonderes Datum für Udo Lindenberg. Udo Lindenberg wird 80 Jahre alt und genau deswegen gibt es in diesem Jahr ein Album, ein Tribute-Album an Udo Lindenberg. Das Album heißt We Love Udo und auf diesem Album haben ganz, ganz viele Künstlerinnen und Künstler Tracks von Udo neu interpretiert. Unter anderem die Künstlerin Lara Hulo, die hat sich den Track Was hat die Zeit mit uns gemacht herausgesucht, weil sie Udo Lindenberg immer schon als Inspirationsquelle gesehen hat. Und wie es dazu gekommen ist, das hat sie uns erzählt.
1: Mein Vater war mal großer Udo Lindenberg-Fan. Dann habe ich die Musik auch gehört und vor allen Dingen so Lieder wie Ich mach mein Ding und so. Das sind einfach Lieder, mit denen ich mich sehr gut identifizieren kann. Weil ich glaube, dass Udo Lindenberg ist, weil er sein Ding gemacht hat. Unabhängig von irgendwelchen Konventionen, unabhängig von Dingen, die ihm Leute gesagt haben und hat sich, glaube ich, auch irgendwann einfach für seinen Weg entschieden. Egal, was die Schwachmaten einem raten.
0: Lara Hulo, jetzt mit einer Neuinterpretation von Was hat die Zeit mit uns gemacht von Udo Lindenberg. Auch mit drauf auf unserem Delta-Album der Woche.

Alex Warren hat in dieser Woche den Sprung aufs Treppchen nicht geschafft. Fever Dream war letzte Woche auf Platz 4 und ist auch diese Woche wieder auf Platz 4 gelandet, hier bei den Delta Top 40. Leute, schön, dass ihr mit dabei seid. Wir kommen jetzt zu einem sehr, sehr, sehr, sehr spannenden Moment. Wir starten mit dem Treppchen, mit den drei Songs, die jetzt ganz oben gelandet sind in dieser Woche bei eurem Voting auf deltaradio.de, bei den Delta Top 40. Und auf Platz 3 ein Song, der einen riesigen Sprung hingelegt hat. Letzte Woche noch auf Platz 20 gewesen. Diese Woche Tampa City mit Self Aware einfach auf dem Treppchen auf Platz 3. Wow, Wahnsinn!

Damit hätte in dieser Woche keiner gerechnet. Tampa City Self-Aware geht von Platz 20 hoch bis auf das Treppchen hier bei den Delta Top 40. Das war Platz 3, Leute. Wahnsinn, was da passiert ist. Krass. Und jetzt haben wir die nächste Überraschung. Der Track, der am letzten Wochenende noch ganz vorne war, schafft es in dieser Woche nicht, Platz 1 zu verteidigen. Tame Impala und Jenny gehen runter auf Platz 2 mit Dracula.

Der Track, der letzte Woche noch ganz vorne war, kommt in dieser Woche auf Platz 2. Tame Impala und Jenny waren das. Dracula. Leute, schön, dass ihr mit dabei seid. Ich bin Daniel. Wir haben noch einen einzigen Platz offen, der gefüllt werden muss an dieser Stelle. Es ist der Track, der diese Woche diesen Countdown gewinnt. Ich sage euch jetzt schon mal, bitte gerne voten für den Countdown des nächsten Wochenendes auf deltaradio.de. Dann hören wir uns wieder. Ich bin jetzt schon gespannt auf die neue Playlist und ich möchte euch an dieser Stelle jetzt auch nicht weiter auf die Folter spannen. Der Track, der heute hier gewinnt, kommt von Olivia Rodrigo. Drop Dead. Letzte Woche noch Platz 3 gewesen, seit 4 Wochen mit dabei und heute gibt es den Ritterschlag für Olivia Rodrigo oder den Ritterinnenschlag, ist mir wurscht. Hier ist Platz 1 für euch. Olivia Rodrigo mit Drop Dead. Macht's gut. Tschüss.

0: mit allen anderen. Schickt eure WhatsApp-Sprachnachricht von gestern Nacht an 0431 986 986 11. Und dann hört ihr euch Montagmorgen.
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1: Mit André Glatzel. In der Fußball-Bundesliga kommt es am letzten Spieltag heute zum großen Abstiegsfinale. Der FC St. Pauli hofft als aktuell Tabellenletzter noch auf den Relegationsplatz. Denn die Hamburger sind punktgleich mit Heidenheim und dem heutigen Gegner Wolfsburg. Im zumindest vorerst letzten Heimspiel der Saison geht es also um alles, sagt St. Pauli-Trainer Alexander Blessin.
2: Wir werden alles reinschmeißen und werden alles versuchen. Und wenn wir danach ins Spiegel schauen können und sagen, wir haben alles dafür getan, dann akzeptiere ich auch, wenn es jemand anders schafft, der dann am 34. Spieltag auf dieser Position dann ist, der hat es dann auch irgendwie verdient. Aber wir wollen es sein.
1: Anstoß ist um 15.30 Uhr. Der HSV spielt zeitgleich in Leverkusen. Im Fall des Bundespolizisten, der auf dem Truppenübungsplatz Putlos gestorben ist, ermittelt jetzt die Lübecker Mordkommission. Das berichtet die Bild. Der Mann soll demnach von einer Kugel im Bein getroffen worden sein. Allerdings sollte eigentlich besonders gekennzeichnete Übungsmunition verwendet werden. In der Rhein-Neckar-Metropolregion ist ein Kleinflugzeug in ein Wohngebiet gestürzt. Beide Insassen sind ums Leben gekommen. Die Maschine war möglicherweise gegen das Dach eines Hauses in Limburger Hof geflogen und dabei zerstört worden. Trümmer liegen in dem Wohngebiet verteilt. Sachsens Ministerpräsident Kretschmer macht beim Thema Reformen Druck auf die Bundesregierung. Er stellt im Stern klar, Stückwerk bringt uns nicht weiter, der schwarz-roten Koalition müsse ein großer Wurf gelingen. Unter anderem geht es ihm um die Entlastung der, Zitat, finanziell völlig überforderten Kommunen. In Wien findet heute wieder die größte Musikshow der Welt statt. Am Abend steigt das ESC-Finale. Für Deutschland tritt Sarah Engels mit dem Song Fire an, der bei den Buchmachern nicht hoch im Kurs steht. Countdown-Show-Moderatorin Barbara Schöneberger sagte uns zum deutschen Beitrag:
3: Gut, sage ich nur, gut. Ich glaube, das ist ein guter Song. Allerdings, wer meine Interviews der letzten Jahre gehört hat, das habe ich jedes Jahr gesagt. Fire ist so ein, ja, das ist wirklich ein europäisch oder internationaler guter Popsong. Die kann singen und vor allem, was mir bei der Sarah gefällt, die ist so ein Turnierpferdchen. Die ist auch nicht so leicht umzuwerfen.
1: Favorit ist in diesem Jahr Finnland. Die nächsten Delta News gibt's in einer Stunde.
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4: Auf der A20 Rostock Richtung Lübeck. Achtung, zwischen Groß-Saarau und Lübeck-Genin liegt ein Metallteil auf der Autobahn. Es staut sich auf der A1 Lübeck Richtung Fehmarn zwischen Bad Schwartau und Ratekau auf 2 Kilometern. In der Gegenrichtung Fehmarn Richtung Lübeck sind es zwischen Pansdorf und Ratekau ebenfalls 2 Kilometer im Baustellenbereich. Auf der A7 Hannover Richtung Flensburg stockt es zwischen Hausbruch und dem Elbtunnel auf 6 Kilometern. Und an der Elbfähre Glückstadt-Wischhafen kommt es in beiden Richtungen zu langen Wartezeiten von mindestens einer Stunde. Die Wellingsbütteler Landstraße ist zwischen Borstelsende und der Banschowstraße wegen eines Wasserrohrbruchs in beiden Richtungen gesperrt. Geblitzt wird im Kreis Ostholstein auf der Milchstraße zwischen Altenkrempe und Schönwalde am Bungsberg. Außerdem steht ein Blitzer auf der B501 Heiligenhafen Richtung Neustadt zwischen Dahme und Zismar am Parkplatz. Und auf der B200 Flensburg Richtung Dänemark wird in Höhe der Ausfahrt Flensburg-Knus geblitzt. 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
5: Nach dem Countdown am Samstagnachmittag startet hier die lange Wünscht dir was Rutsche. Ich bin Melle. Schönen Samstag und bis 6:20 bin ich jetzt hier für euch im Delta-Studio und erfülle eure Musikwünsche. Schickt mir einfach bei WhatsApp eine Sprachnachricht mit eurem Musikwunsch an die 0431 986 986 11. Los geht's.
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6: Ich bin Ilvi und ich wünsche mir Ich hasse dich von Nina Chuba. Jeden

0: Für den Mirko Wanders, Jonatas und Lavinia hier bei Delta. Wünscht ihr was? Mein Name ist Melle und ihr erreicht mich, wenn ihr auch einen Musikwunsch habt, bei WhatsApp über die 0431 986 986 11.
1: Moin, hier ist Nico. Ich stehe gerade mit Stefan im Stau. Ich wünsche mir einmal von Bones MC und Raf Camora Palm aus Plastik. Bis Wochenende.
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0: Janina wollte den deutschen ESC hören für heute Abend. Startnummer 2 übrigens für Sarah Engels heute Abend mit Feier. Hier ist Delta Wünscht dir was. Seit 20 vor 3 und noch bis 20 vor 6. Meldet euch, wenn ich euch auch verspielen kann.
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2: Hallo, hier ist der Leon und ich wünsche mir das Lied APT von Rosé und Bruno Mars.
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0: 0431 986 986 11. Das ist die Wünsch dir was Hotline von Delta. Ich bin Melle, ich wünsche euch einen schönen Samstagnachmittag und erfülle hier Musikwünsche. Das war gerade für den Paul Body Talk von Alle Farben und René Miller.
1: Moin Delta Radio, hier ist Mika. Ich wünsche mir Only Girl von Rihanna. Dankeschön.
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3: 0431 986 986 11. Das ist unsere Wünsch dir was Nummer bei WhatsApp. Das heißt, wenn ihr Bock habt auf einen ganz bestimmten Song in der Delta Playlist, da einfach eine Sprachnachricht hinschicken. Und dann kriegen wir das hier in 0, nix erledigt. Ich bin Melle, schönen Samstag für euch.
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4: Moin, ich wünsche mir das Lied Walzer von Provinz.
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0: Für die Lena war das Olivia Dean hier bei Delta Wünsch dir was mit Man I Need. Ich bin Melle und erfülle gerade Musikwünsche.
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2: Jo Melle, hier ist die Jackie. Ich bin hier gerade draußen im Garten und werkel an meiner neuen Gartenbank und würde mir von Großstadtgeflüster Ich kündige wünschen. Dir noch einen schönen Tag.
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0: Für den Frank war das Taylor Swift mit Oh Polite hier bei Data Wünsche was. Ich bin Melle und erfülle noch bis 20 vor 6 heute Abend hier eure Musikwünsche.
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2: Hey Data, ich mache gerade einen kleinen Spaziergang und ich würde mir gern Finesse Mauern aus Granit wünschen. Danke, tschüss.
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0: Ein Wunsch von Janis. Mal Smith war das hier bei Data Wünsche was mit Stargazing. Ich bin Melle und ihr erreicht mich bei WhatsApp über die 0431 986 986 11.
1: Hi, hier ist Layara und ich würde mir das Lied Boom Boom Pow von den Black Eyed Peas wünschen. Dankeschön, bye.
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5: Mit André Glatzel. Der Bundespolizist, der auf dem Truppenübungsplatz Putlos gestorben ist, wurde offenbar aus Versehen von einem Kollegen erschossen. Laut Bild wurde der Mann von einer Kugel im Bein getroffen. Es soll sich demnach um einen Ausbilder handeln, er starb noch vor Ort. Eigentlich sollte dem Bericht zufolge speziell gekennzeichnete Übungsmunition verwendet werden. Die Lübecker Mordkommission ermittelt nun, warum trotzdem eine scharfe Patrone in der Waffe des Schützen war. In Rheinland-Pfalz ist ein Kleinflugzeug in einem Wohngebiet abgestürzt. Beide Insassen sind tot. Möglicherweise hat der Flieger in Limburger Hof nahe Ludwigshafen ein Haus gestreift und ist dabei zerstört worden. Trümmerteile sind in andere Häuser und auf die Straße geflogen. Die AfD ist weiter im Umfragehoch. In der Sonntagsfrage für die Bild kommt die Rechtsaußenpartei auf 29%. Das ist ein neuer Rekord im Bund. Anne Brauer, in den Ländern sieht es ja teilweise noch drastischer aus.
6: Ja, in Mecklenburg-Vorpommern und vor allem in Sachsen-Anhalt liegt die AfD weit vorn vor den Landtagswahlen im September. Die Innenminister mehrerer Länder schlagen da jetzt schon Alarm. Sie wollen Vorbereitungen treffen für den Fall, dass die AfD an die Regierung kommt und damit auch an viele sicherheitsrelevante Informationen. Thüringens Ressortchef Mayer etwa warnt im Handelsblatt, dass solche Geheiminfos dann in Russland oder in rechtsextremen Kreisen landen können.
5: Heute findet in Wien das Finale des diesjährigen Eurovision Song Contest statt. 25 Länder kämpfen um den Sieg, die besten Karten hat laut den Buchmachern Finnland. Für Deutschland mit Sarah Engels und ihrem Song Fire sieht es eher nach den hinteren Plätzen aus. Wien richtet zum dritten Mal den ESC aus. Dazu sagte uns Barbara Schöneberger, die heute die Countdown-Show moderiert.
7: Wien kann alles. Wien ist eine offene Stadt, eine sehr demokratische Stadt, da kann jeder mitmachen irgendwie. Und deswegen ist es ein idealer Spielplatz für diese Geschichte.
5: Die nächsten Delta News gibt's in einer Stunde.
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8: Auf der A20 Rostock Richtung Lübeck. Achtung, zwischen Groß-Saarau und Lübeck-Genin liegt ein Metallteil auf der Autobahn. Auf der A7 Hamburg Richtung Flensburg ist zwischen Neumünster-Mitte und Neumünster-Nord ein Auto liegen geblieben. Es staut sich auf der A1 Fehmarn Richtung Lübeck zwischen Pansdorf und Ratekau auf 2 Kilometern im Baustellenbereich. In der Gegenrichtung Lübeck Richtung Fehmarn sind es zwischen Bad Schwartau und Ratekau ebenfalls 2 Kilometer Stau. Auf der A7 Hannover Richtung Flensburg stockt es zwischen Hausbruch und dem Elbtunnel auf 5 Kilometern. Und die Wellingsbütteler Landstraße ist zwischen Borstelsende und der Banschowstraße wegen eines Wasserrohrbruchs in beiden Richtungen gesperrt. Geblitzt wird im Kreis Ostholstein auf der Milchstraße zwischen Altenkrempe und Schönwalde am Bungsberg. Außerdem steht ein Blitzer auf der B501 Heiligenhafen Richtung Neustadt zwischen Dahme und Zismar am Parkplatz. 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
9: Wir starten in die zweite von insgesamt 3 Stunden Wünsch dir was am Samstagnachmittag. Ich bin Melle, schönes Wochenende für euch und ihr erreicht mich bei WhatsApp über die 0431 986 986 11. Was kann ich euch spielen?
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10: Moin Melle, ich hätte Bock auf die schönsten Tage von STP. Danke vielmals.

0: die Sarina war das Bella Kay mit I Love It, I Love It, I Love It hier bei Delta. Wünscht ihr was? Ich bemelle, erfüll seit 20 vor 3 hier eure Musikwünsche und macht das noch bis 20 vor 6.
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2: Hallo, ich bin Greta.
3: Und ich bin die Frieda.
2: Und wir sind hier gerade in Hamburg in den Ferien, aber eigentlich kommen wir aus Zürich. Und wir wünschen uns
3: Oberkörperfrei von Blond.
2: Danke vielmals, ciao.
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0: Für den Marc war das Sabrina Carpenter hier bei Data Vinci was mit Espresso. Ich bin Melle, erfülle Musikwünsche und wenn ihr auch was Bestimmtes hören wollt, meldet euch gerne bei WhatsApp über die 0431 986 986 11.
1: Hey Melle, hier ist Leana und ich würde mich total über deine Cousine von Melle freuen.
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0: Das ging raus an Jule, Teddy Swims, Mr. Know-It-All hier bei Delta. Wünsch dir was, ich bin Melle und noch bis 20 vor 6 hier für euch im Studio.
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2: Hallo, hier ist Anja. Ich wünsche mir Jungkook featuring Jack Harlow 3D. Würde mich mega freuen. Tschö, tschö.
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1: Die ersten anderthalb Stunden Wünsch dir was am Samstagnachmittag sind rum. Das ist schade. Sehr gut ist allerdings, dass ja noch anderthalb Stunden vor uns liegen. Ich bin Melle und ihr erreicht mich bei WhatsApp über die 0431 986 986 11. Wenn ich euch einen Song spielen kann, schickt an diese Nummer bei WhatsApp einfach eine Sprachnachricht.
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2: Hallo, hier ist die Melina aus dem schönen Lensahn und ich wünsche mir das Lied

0: Für die Carlotta waren das BTS mit Swim hier bei Delta. Wünscht ihr was? Ich bin Melle und ihr erreicht mich, wenn ihr auch einen Musikwunsch habt. Bei WhatsApp über die 0431 986 986 11.
1: Hallo. Also ich muss noch bis 21 Uhr arbeiten und ich würde mich mega freuen, wenn ihr von Blackpink Jump spielen könntet. Das wäre ein Träumchen. Ich wünsche euch ein schönes Wochenende.
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0: Johann wollte den Felix Jähn Remix von Fabulous von Meek hören. Gestern ist rausgekommen. Hier ist Delta Wünsch dir was. Seit 20 vor 3 noch bis 20 vor 6. Ich bemelde. Bitte meldet euch, wenn ich euch auch verspielen kann.
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2: Moin Delta, Torge hier. Ich bin hier gerade draußen ein bisschen am Wühlen und ich würde gern von Fred Again 10 hören. Danke.
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0: Das ging raus an Valentin Harrison, war das hier bei Data Wünsche was mit All the Things She Said. Mein Name ist Melle und ihr erreicht mich, wenn ihr auch Musikwunsch habt, bei WhatsApp über die 0431 986 98611.
1: Hallo liebes Data-Team, wir wünschen uns einmal Aliva mit Wie für meine Tochter, die heute Geburtstag hat. Und wir würden es sehr, sehr gerne jetzt auf dem Weg nach Hause im Radio hören. Dankeschön.
2: Bitte.
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0: Also, das Wetter stimmt, die Getränke stellt ihr am besten noch kalt und dann geht's los mit unserem Mallorca-Party-Stream in diese kurze, wilde Woche. Ich wünsche euch was.
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9: Mit André Glatzel. Pyrotechnik, Windmaschine und alles, was der Kostümfundus so hergibt. Heute findet wieder der Eurovision Song Contest statt. Im Finale treten 25 Länder an. Großer Favorit ist Finnland mit ihrem dramatischen Gesangs- und Geigenduo. Für Deutschland ist Sarah Engels mit Feier dabei. Countdown-Show-Moderatorin Barbara Schöneberger ist trotz der schlechten Wettquoten guter Dinge und sagte uns:
10: Die ist halt super bühnengeübt. Also das gefällt mir bei der Sarah, dass du merkst, dass die halt auch schon auf 1000 Bühnen gestanden ist. Die wird sich mit Sicherheit, das weiß ich aus sicherer Quelle, eine geile Klamotte besorgen. Und dann wird das, glaube ich, ein energiegeladener internationaler Auftritt.
9: Beim toten Wal vor der dänischen Küste gibt es jetzt Gewissheit. Es ist der Buckelwal, der zuvor mehrfach in der Ostsee gestrandet ist. Das haben die dänische Umweltbehörde und Mecklenburg-Vorpommerns Umweltminister Backhaus bestätigt. Experten haben demnach vor Ort den Tracker am Tier entdeckt. Der Bundespolizist, der auf dem Truppenübungsplatz Putlos gestorben ist, wurde offenbar aus Versehen von einem Kollegen erschossen. Laut Bild sollte eigentlich Übungsmunition verwendet werden. Der Mann, dem Bericht zufolge Ausbildungsleiter, wurde von einer Kugel im Bein getroffen und starb noch vor Ort. Eine Verlängerung des Tankrabatts kommt für SPD-Fraktionschef Miersch nicht in Frage. Klar, Sprit soll bezahlbar bleiben, aber die Gießkanne sei keine Dauerlösung, sagte er der Augsburger Allgemeinen. Lisa Schwarzkopf berichtet.
11: Wegen der unsicheren Lage im Nahen Osten und möglicher Folgen für den Ölpreis fordert der SPD-Mann gezieltere Hilfen. Statt eines Tankrabatts bringt er eine Steuerreform ins Spiel, die insbesondere den unteren und mittleren Einkommen mehr Luft verschaffe als kurzfristige Prämien. Miersch unterstrich erneut, dass im Gegenzug Spitzenverdiener mehr Last tragen müssten. Der Tankrabatt läuft Stand jetzt Ende Juni aus.
9: Die nächsten Delta News gibt's in einer Stunde.
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12: Auf der A1 Fehmarn Richtung Lübeck staut es sich zwischen Pansdorf und Rathekau auf 2 Kilometern im Baustellenbereich. Und auf der A7 Hannover Richtung Flensburg gibt es zwischen Hausbruch und dem Elbtunnel ebenfalls 2 Kilometer Stau. 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
13: Stunde 3 von 3 beginnt jetzt. 3 Stunden Wünsch dir was gibt es immer am Samstagnachmittag. Und 60 Minuten haben wir noch vor uns. Ich bin Melle und ihr erreicht mich bei WhatsApp über die 0431 986 986 11. Was kann ich euch spielen? Schickt mir an diese Nummer einfach eine Sprachnachricht.
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14: Moin Delta, ich würde gerne Kraftklub mit Wenn ich tot bin, fange ich wieder an. Danke.
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0: Dignona war das, The Bowser mit Magnetic. Hier ist Delta, wünscht dir was am Samstagnachmittag. Ich bin Melle, meldet euch gerne, wenn euer Lieblingssong hier auch noch in der Playlist landen soll.
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2: Ja, hallo Delta, ihr Lieben. Ich läute jetzt gleich die nächste Geisterstunde ein, denn ich fahre gleich in den Elbtunnel. Und ich würde mich sehr freuen, wenn mich Eminem begleiten könnte und er kann gleich das nächste Monster mitbringen, nämlich Godzilla. Ab geht's.
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0: Das hat sich Janine gewünscht über die Delta Hotline 0431 986 9811. Somba war das mit Homewrecker. Hier bei Delta wünscht dir was.
1: Moin Delta Radio, ich wünsche mir von den Ärzten Junge. Danke euch, schönes Wochenende.
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0: Gestern erst rausgekommen, jetzt schon hier bei Delta Wünsch dir was. Für die Jasmin waren das Leonie und Markus und Martinus mit Moonlight. Ich bin Melle und erfülle noch bis 20 vor 6 heute Abend hier eure Musikwünsche.
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2: Moin Delta, hier ist Philipp. Ich wünsche mir einmal Breaking Your Heart von Apache. Euch noch ein schönes Wochenende und ich grüße noch schnell mal Linus und Marc-André und Lukas. Schönen Tag noch.
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6: Wenn ihr jetzt schon ein bisschen länger überlegt, solltet ihr euch jetzt langsam euer Telefon schnappen und mir eine Sprachnachricht bei WhatsApp schicken, wenn ihr noch Musikwunsch habt. Unsere Nummer dort ist die 0431 986 986 11. Ich bin Melle und warte jetzt auf eure Sprachnachricht. 30 Minuten haben wir noch Zeit.
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7: Hallo, hier ist Marie. Ich wünsche mir Piraten von den 257ern. Vielen Dank.

0: Für den Daniel war das Harry Styles hier bei Delta Wünsche was mit American Girls. Mein Name ist Melle und ich erfülle Musikwünsche bei WhatsApp über die 0431 986 9861.
1: Liebes Delta Radio Team, ich wünsche mir den Song I'm Fine Alone Again von Phil Bouriva und ich wünsche euch allen ein schönes Wochenende. Liebe Grüße, Katharina.
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0: durch den Samstagnachmittag mit euren Musikwünschen. Mein Name ist Melle und das war für den Dennis gerade Loser von Baumgart.
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2: Moin Delta, ich wollte mal ein Lied wünschen und zwar Brennen hart Imaginary. Und bis allen Leuten ein schönes Wochenende.
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0: war das Holly Humberstone hier bei Delta Wünsche was mit To Love Somebody. Ich bin Melle und erfülle dir noch ein paar Minuten eure Musikwünsche.
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2: Moin, hier ist die Inken und ich wünsche mir Schiedwetterkorn von 102 Boys.
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5: Mit André Glatzel. Beim toten Wal vor der dänischen Küste gibt es jetzt Gewissheit. Es ist der Buckelwal, der zuvor mehrfach in der Ostsee gestrandet ist. Das hat Mecklenburg-Vorpommerns Umweltminister Backhaus bestätigt. Mehr von Max Heuchert.
6: Letzte Sicherheit hat der Tracker gebracht, den Experten bei der Untersuchung des Kadavers gefunden haben. Das Ortungsgerät liegt nun bei der dänischen Regierung. Der Buckelwal war mit einer umstrittenen Rettungsaktion Ende April in die Nordsee gebracht und vor der Küste Dänemarks freigelassen worden. Mecklenburg-Vorpommerns Umweltminister Till Backhaus bedauert den Tod. Er sagt, der Rettungsversuch sei richtig gewesen, trotz schlechter Chancen.
5: Im Fall des Bundespolizisten, der auf dem Truppenübungsplatz Putlos bei Oldenburg gestorben ist, ermittelt jetzt die Lübecker Mordkommission. Das berichtet die Bild. Der Mann soll demnach von einer Kugel im Bein getroffen worden sein. Allerdings sollte eigentlich besonders gekennzeichnete Übungsmunition verwendet werden. Warum trotzdem eine scharfe Patrone in der Waffe des Schützen war, das müssen jetzt die Lübecker Ermittler rausfinden. In Wien findet heute wieder die größte Musikshow der Welt statt. Am Abend steigt das ESC-Finale. Für Deutschland tritt Sarah Engels mit dem Song Fire an, der bei den Buchmachern nicht hoch im Kurs steht. Countdown-Show-Moderatorin Barbara Schöneberger sagte uns zum deutschen Beitrag:
7: Gut, sage ich nur gut. Ich glaube, das ist ein guter Song. Allerdings, wer meine Interviews der letzten Jahre gehört hat, das habe ich jedes Jahr gesagt. Fire ist so ein, das ist wirklich ein europäisch oder internationaler guter Popsong. Die kann singen und vor allem, was mir bei der Sarah gefällt, die ist so ein Turnierpferdchen. Die ist auch nicht so leicht umzuwerfen.
5: Favorit ist in diesem Jahr Finnland. In der Fußball-Bundesliga gab es folgende Ergebnisse: Bayern München Köln 5:1, Leverkusen HSV 1:1, Frankfurt Stuttgart 2:2, Freiburg Leipzig 4:1, Bremen Dortmund 0:2, Mönchengladbach Hoffenheim 4:0, Union Berlin Augsburg 4:0, St. Pauli Wolfsburg 1:3 und Heidenheim Mainz 0:2. Damit schaffte Stuttgart in die Champions League, Heidenheim und St. Pauli steigen ab und Wolfsburg spielt in der Relegation. Die nächsten Delta News gibt's in einer Stunde.
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8: Auf der A1 Fehmarn Richtung Lübeck stockt es zwischen Pansdorf und Rathekau auf 2 Kilometern im Baustellenbereich. Geblitzt wird in Ramhusen auf der Hauptstraße stadtauswärts. 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

0: Ende mit allen anderen. Schickt eure WhatsApp-Sprachnachricht von gestern Nacht an 0431 986 986 11. Und dann hört ihr euch Montagmorgen.
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4: Mit Mia Hin. Der FC St. Pauli steigt aus der Bundesliga ab. St. Pauli unterlag gegen Wolfsburg mit 1:3 und beschließt die Saison als Tabellenletzter. Ebenfalls in Liga 2 geht Heidenheim nach einem 0:2 gegen Mainz. Der HSV spielte 1:1 in Leverkusen. Die weiteren Ergebnisse: Bayern München, Köln 5:1, Frankfurt Stuttgart 2:2, Freiburg Leipzig 4:1, Bremen Dortmund 0:2, München Gladbach Hoffenheim 4:0 und Union Berlin Augsburg ebenfalls 4:0. Damit schafft es Stuttgart in die Champions League. Beim toten Wal vor der dänischen Küste gibt es jetzt Gewissheit. Es ist der Buckelwal, der zuvor mehrfach in der Ostsee gestrandet war. Das hat Mecklenburg-Vorpommerns Umweltminister Backhaus bestätigt. Mehr von Max Heuchert.
5: Letzte Sicherheit hat der Tracker gebracht, den Experten bei der Untersuchung des Kadavers gefunden haben. Das Ortungsgerät liegt nun bei der dänischen Regierung. Der Buckelwal war mit einer umstrittenen Rettungsaktion Ende April in die Nordsee gebracht und vor der Küste Dänemarks freigelassen worden. Mecklenburg-Vorpommerns Umweltminister Till Backhaus bedauert den Tod. Er sagt, der Rettungsversuch sei richtig gewesen, trotz schlechter Chancen.
4: Für SPD-Fraktionschef Mirsch ist der Tankrabatt keine Dauerlösung. In der Augsburger Allgemeinen spricht er sich stattdessen für Entlastungen an anderer Stelle aus. Und zwar für eine Steuerreform, die den Menschen mit niedrigen und mittleren Einkommen mehr Luft verschaffen soll. Die Bahn will ihr Image aufpolieren und Kinder und Jugendliche mit Rabatten in die Züge locken. Der Konzern verschenkt Jugendbahncards 25 an alle 6- bis 18-Jährigen in Deutschland, jeweils ein Jahr lang gültig. Bahnchefin Paller kündigt in der Bild an, dass die Aktion Mitte Juni starten wird. In Wien findet heute wieder die größte Musikshow der Welt statt. Am Abend steigt dort das ESC-Finale. Für Deutschland tritt Sarah Engels mit dem Song Fire an, der bei den Buchmachern nicht hoch im Kurs steht. Favorit ist in diesem Jahr Finnland. Die nächsten Delta News gibt's in einer Stunde.
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6: Auf der A7 Hamburg Richtung Flensburg. Achtung, im Elbtunnel steht ein defekter PKW auf der Fahrbahn. Auf der A7 Flensburg-Hamburg befinden sich in Höhe Warder in beiden Richtungen Rehe auf der Fahrbahn. Die B430 Neumünster-Lütjenburg ist zwischen am Stromberg und Schmalensee in beiden Richtungen nach einem Unfall gesperrt. Geblitzt wird in Ramhusen statt auswärts auf der Hauptstraße. 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
4: Geil.

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1: Mit Mia Hin. Beim Totenwal vor der dänischen Küste gibt es jetzt Gewissheit. Es ist der Buckelwal, der zuvor mehrfach in der Ostsee gestrandet war. Das hat Mecklenburg-Vorpommerns Umweltminister Backhaus bestätigt. Letzte Sicherheit hat der Tracker gebracht, den Experten bei der Untersuchung des Kadavers gefunden haben. Der Buckelwal war mit einer umstrittenen Rettungsaktion Ende April in die Nordsee gebracht und vor der Küste Dänemarks freigelassen worden. Ganz viel Pyrotechnik, Windmaschinen, Glitzer und alles, was der Kostümfundus so hergibt. Heute Abend steigt wieder der Eurovision Song Contest. Im Finale treten 25 Länder an. Großer Favorit ist Finnland mit seinem dramatischen Gesangs- und Geigenduo. Für Deutschland ist Sarah Engels mit Feier dabei. Countdown-Show-Moderatorin Barbara Schöneberger ist trotz der schlechten Wettquoten guter Dinge und sagte uns:
2: Die ist halt super bühnengeübt. Also das gefällt mir bei der Sarah, dass du merkst, dass die halt auch schon auf 1000 Bühnen gestanden ist. Die wird sich mit Sicherheit, das weiß ich aus sicherer Quelle, eine geile Klamotte besorgen. Und dann wird es, glaube ich, ein energiegeladener internationaler Auftritt.
1: In der Diskussion um eine große Steuerreform zeigt sich CSU-Landesgruppenchef Hoffmann kompromissbereit. Er sagte dem Redaktionsnetzwerk Deutschland, dass die Union eine Erhöhung der Reichensteuer mitmacht, wenn die SPD in Sachen Arbeitsmarktpolitik auch einen Schritt auf die Union zugeht. Während die deutsche Autoindustrie schwächelt, boomt die Rüstungsbranche. Vor diesem Hintergrund liebäugelt Mercedes-Benz damit, in die Rüstungsproduktion einzusteigen. Das hat Konzernchef Källenius im Wall Street Journal angekündigt. Bitterer Tag für den FC St. Pauli. Nach einem 1:3 gegen Wolfsburg steigt St. Pauli direkt aus der Bundesliga ab. Auch Heidenheim geht nach einem 0:2 gegen Mainz direkt in Liga 2. Der HSV beschließt die Saison nach einem 1:1 in Leverkusen als 13. Die weiteren Ergebnisse: Bayern München, Köln 5:1, Frankfurt, Stuttgart 2:2, Freiburg, Leipzig 4:1, Bremen, Dortmund 0:2, Mönchengladbach, Hoffenheim 4:0 und Union Berlin, Augsburg ebenfalls 4:0. Damit schafft es Stuttgart in die Champions League. Die nächsten Delta News gibt's in der Stunde.
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3: Auf der A23 Hamburg Richtung Heide. Achtung, in Höhe Eidelstedt liegen Gegenstände auf der Autobahn. Die B430 Neumünster-Lütjenburg ist zwischen am Stromberg und Schmalensee in beiden Richtungen nach einem Unfall gesperrt. Und in Hamburg ist die Uwe-Seele-Allee zwischen der Schnakenburg-Allee und dem Hellgrundweg in beiden Richtungen wegen einer Veranstaltung bis 22 Uhr dicht. Geblitzt wird in Ramhusen statt auswärts auf der Hauptstraße. 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
1: Mit Mia Hin. Der mehrfach in der Ostsee gestrandete Buckelwal ist tot. Das hat Mecklenburg-Vorpommerns Umweltminister Backhaus bestätigt. Dänische Experten hatten den Ortungstracker am Tierkadaver entdeckt und beschlagnahmt. Der wurde zusammen mit der Tierärztin Anne Herrschaft untersucht. Sie sagte im Ersten:
2: Die Tracker haben spezielle ID-Nummern und diese ID-Nummern haben wir verglichen. Und auch die Fixation des Trackers war für mich schon eigentlich beweisend, dass er das ist.
1: Der Kadaver des Buckelwals soll laut dänischen Behörden am Strand liegen bleiben. Für SPD-Fraktionschef Mirsch ist der Tankrabatt keine Dauerlösung. In der Augsburger Allgemeinen spricht er sich stattdessen für Entlastungen an anderer Stelle aus. Und zwar für eine Steuerreform, die den Menschen mit niedrigen und mittleren Einkommen mehr Luft verschaffen soll. Der Kreis Ostholstein bietet jetzt einen sogenannten Wohnführerschein an. Die kostenlose Trainingsreihe findet im Juni in Neustadt und Oldenburg statt. Zum Abschluss bekommen die teilnehmenden Jugendlichen und jungen Erwachsenen ein Zertifikat, sagte uns Jannik Köhler vom Kreis Ostholstein.
3: Das Zertifikat verfolgt zwei Ziele. Das eine ist, dass wir möchten, dass der Wohnführerschein wertschätzend abgeschlossen wird und auch ein bisschen offizieller. Und das zweite ist, dass wir uns erhoffen, dass junge Menschen dadurch ihre Chancen natürlich auf dem Wohnungsmarkt erhöhen, wenn Vermietende feststellen, da ist ein junger Mensch, der hat sich schon mit dem Wohnen auseinandergesetzt. Der hat zwar noch nie eine eigene Wohnung gehabt, aber er hat sich schon mal mit den Themen, die damit im Zusammenhang stehen, auseinandergesetzt.
1: Der FC St. Pauli steigt aus der Bundesliga ab. St. Pauli unterlag gegen Wolfsburg mit 1:3 und beschließt die Saison als Tabellenletzter. Ebenfalls in Liga 2 geht Heidenheim nach einem 0:2 gegen Mainz. Der HSV spielte 1:1 in Leverkusen. Die weiteren Ergebnisse: Bayern München, Köln 5:1, Frankfurt Stuttgart 2:2, Freiburg Leipzig 4:1, Bremen Dortmund 0:2, Mönchengladbach Hoffenheim 4:0 und Union Berlin Augsburg. Augsburg ebenfalls 4:0. Damit schafft es Stuttgart in die Champions League. Die nächsten Delta News gibt's in einer Stunde.
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4: Die B430 Neumünster-Lütjenburg ist zwischen am Stromberg und Schmalensee in beiden Richtungen nach einem Unfall gesperrt. In Hamburg ist die Uwe-Seeler-Allee zwischen der Schnakenburg-Allee und dem Hellgrundweg in beiden Richtungen wegen einer Veranstaltung bis 22 Uhr dicht. Geblitzt wird in Ramhusen statt auswärts auf der Hauptstraße. 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
1: Deutsche Wissenschaftlerinnen und Wissenschaftler arbeiten gerade daran, Autos quasi ein eigenes Gehör zu geben. Aha. Dafür haben Forscherinnen und Forscher vom Fraunhofer Institut ein spezielles Mikrofonsystem entwickelt, das Geräusche wie zum Beispiel Sirenen, Hupen oder Fahrradklingeln erkennen kann. Getestet wird das Ganze aktuell in einem VW. Das Krasse daran, das System soll Einsatzfahrzeuge sogar noch schneller hören als der Mensch. Selbst bei Regen, Wind oder wenn das Auto mal schnell unterwegs ist. Wofür braucht man das? Natürlich für die Zukunft, fürs autonome Fahren. Die Fahrzeuge müssen später nämlich selbst checken, wann ein Krankenwagen oder Polizei kommt, um dann rechtzeitig Platz zu machen und den Fahrer zu warnen. Okay. Könnte 2028 schon serienreif sein und eingebaut werden. Das Coole ist, die Mikros können auch andere Geräusche analysieren, zum Beispiel, wenn deine Bremse oder ein Fahrwerk ein Problem hat, so kannst du schneller in die Werkstatt und sparst vielleicht ein bisschen Geld.
2: Sehr sinnvoll auf jeden Fall. Wie und wofür sparen wir Deutschen eigentlich, wo wir gerade schon beim Thema waren? Zu dieser Geschichte ist jetzt die aktuelle Frühjahrsumfrage rausgekommen und die meisten sparen, um im Alter eine gute Rente haben zu können. 59% der Befragten haben angegeben, dass sie immer mal wieder was für ihre private Altersvorsorge beiseite legen. 43% sparen, um sich hier und da mal einen materiellen Wunsch erfüllen zu können. Und 36% möchten sich ganz gerne vom Ersparten irgendwann mal eine eigene Immobilie leisten können. Wobei letzteres für viele allerdings leider meist nicht zu schaffen ist, weil zum einen die Preise in den letzten Jahren stark angestiegen sind und zum anderen leider auch noch die Zinsen. Ja. Klären wir zum Schluss nochmal die Frage, wie wir Deutschen sparen. Da vertraut ein Großteil der Leute auf Girokonten und Sparbücher und da lassen viele wegen niedriger Sparzinsen wohl eine ganze Menge liegen. Gerade mal 9% gehen einen ganz anderen Weg und investieren in Wertpapiere.
3: Ist für mich nicht unbedingt sinnvoll. Da lege ich lieber noch 2.000-3.000 Euro drauf und mache mir meine Brüste. Habe ich mehr von.
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0: Hier ist Delta, ich bin Amy und für euch gibt's jetzt vor allem eine schöne Good News.
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0: Vor allem für die Fans von Gracie Abrams, denn sie hat gestern auf Instagram ihr neues Album Daughter from Hell angekündigt und eben auch gesagt, jo Leute, ihr müsst gar nicht mehr so lange auf neue Mucke warten, denn den ersten Vorboten gibt's jetzt schon am Donnerstag und da hören wir einfach mal rein.

0: mit allen anderen. Schickt eure WhatsApp-Sprachnachricht von gestern Nacht an 0431 986 986 11. Und dann hört ihr euch Montagmorgen.
1: Ohne Scheiß, ey. Es ist einfach geil.
2: Ja!
0: Woo! 0431 986 986 11. 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
3: Mit Cornelius Dreger. Beim toten Wal vor der dänischen Küste gibt es jetzt Gewissheit. Es ist der Buckelwal, der zuvor mehrfach in der Ostsee gestrandet ist. Das hat Mecklenburg-Vorpommerns Umweltminister Backhaus bestätigt. Mehr von Max Heuchert.
4: Letzte Sicherheit hat der Tracker gebracht, den Experten bei der Untersuchung des Kadavers gefunden haben. Das Ortungsgerät liegt nun bei der dänischen Regierung. Der Buckelwal war mit einer umstrittenen Rettungsaktion Ende April in die Nordsee gebracht und vor der Küste Dänemarks freigelassen worden. Mecklenburg-Vorpommerns Umweltminister Till Backhaus bedauert den Tod. Er sagt, der Rettungsversuch sei richtig gewesen, trotz schlechter Chancen.
3: In Italien ist ein Auto in eine Menschenmenge gerast. Dabei wurden nach Behördenangaben mindestens 8 Menschen verletzt, 4 davon schwer. Der 30-jährige Fahrer versuchte zu flüchten, wurde aber von Passanten überwältigt und festgenommen. Warum er in die Passanten fuhr, ist noch unklar. Während die deutsche Autoindustrie schwächelt, boomt die Rüstungsbranche. Vor diesem Hintergrund liebäugelt Mercedes-Benz damit, in die Rüstungsproduktion einzusteigen. Das hat Konzernchef Källenius im Wall Street Journal angedeutet. Die Bahn will ihr Image aufpolieren und Kinder und Jugendliche mit Rabatten in die Züge locken. Der Konzern verschenkt Jugendbahncards 25 an alle 6- bis 18-Jährigen in Deutschland, jeweils ein Jahr lang gültig. Bahnchefin Paller kündigte in der Bild an, dass die Aktion Mitte Juni starten wird. In der Bundesliga hat sich Stuttgart am letzten Spieltag mit einem 2:2 in Frankfurt das letzte Champions-League-Ticket gesichert. Auch im Abstiegskampf war es spannend bis zum Schluss. Uwe Schimonek.
5: Wolfsburg, St. Pauli und Heidenheim sind punktgleich am Tabellenende in den Spieltag gegangen. Auf den Relegationsplatz hat sich Wolfsburg gerettet. Mit einem 3:1 bei St. Pauli haben die Wolfsburger den Kiez-Club direkt in Liga 2 geschickt. Dorthin folgt Heidenheim nach einem 0:2 gegen Mainz. Gegen wen es für die Wolfsburger in der Relegation geht, entscheidet sich ab 15.30 Uhr im Zweitligafinale.
3: Die nächsten Delta-News gibt's in einer Stunde.
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6: Die B430 Neumünster-Lütjenburg ist zwischen am Stromberg und Schmalensee in beiden Richtungen nach einem Unfall gesperrt. Und in Hamburg ist die Uwe-Seeler-Allee zwischen der Schnakenburg-Allee und dem Hellgrundweg in beiden Richtungen wegen einer Veranstaltung gesperrt. 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

0: Hey, hier ist Delta, mein Name ist Pia und ich glaube, viele von uns haben sich die Frage schon mal gestellt, warum bleiben manche Menschen selbst mit über 100 Jahren noch geistig fit? Genau das jedenfalls wollten Forschende in Japan rausfinden und ihre Ergebnisse, die stellen die bisherigen Annahmen über das Altern so ziemlich auf den Kopf.
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0: In einer Langzeitstudie mit fast 500 Hundertjährigen haben die Wissenschaftler und Wissenschaftlerinnen ein bestimmtes Eiweiß im Blut untersucht, die sogenannte Neurofilamentleichtkette, kurz NFL. Dieses Protein entsteht, wenn Nervenzellen geschädigt werden. Vereinfacht gesagt, je höher der NFL-Wert, desto stärker scheint das Gehirn belastet zu sein. Und Menschen mit niedrigen NFL-Werten schnitten in Gedächtnis- und Orientierungstests deutlich besser ab und hatten außerdem eine höhere Lebenserwartung. Ein hoher Wert erhöhte das Sterberisiko laut Studie sogar um 36%. Besonders spannend, die Forschenden sagen, dass geistige Fitness im sehr hohen Alter offenbar nicht nur vom Gehirn selbst abhängt. Auch klar, Herz, Nieren, Ernährung und allgemeine körperliche Gesundheit spielen eine große Rolle. Wer also seine Organe und Gefäße gesund hält, schützt möglicherweise gleichzeitig auch sein Gehirn. Die Studie zeigt damit, ein fitter Kopf im hohen Alter hängt offenbar viel stärker mit der gesamten Gesundheit des Körpers zusammen, als man lange gedacht hat.
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0: KI fühlt sich manchmal direkt nach Schummeln an, als würde irgendwo im Hintergrund ein Lehrer mit einem Rotstift stehen und sagen, nee, das war aber nicht deine Leistung. Aber ganz ehrlich, nicht alles, was Chatty für euch so macht, ist gleich Betrug. Und da seid ihr nicht allein. 2/3 der Menschen ab 16 nutzen tatsächlich KI, zumindest hin und wieder mal. Bei Hausaufgaben sind es sogar noch mehr. Deshalb jetzt mal unsere Top 5 Dinge, bei denen KI euch wirklich helfen kann, ohne dass ihr euch schlecht fühlen müsst.
1: Platz 5. Komplizierte Texte einfacher machen. Ob Mietvertrag, Unimail oder dieser eine Behördenbrief, der klingt, als wäre ein Mordor formuliert worden. KI kann euch übersetzen, was da eigentlich steht. Platz 4. Den ersten Satz finden. Bewerbung, Hausarbeit, Mail an den Chef. Oft ist nicht der ganze Text das Problem, sondern der Start. KI kann euch einen Anschubs geben, schreiben müsst ihr es am Ende aber trotzdem wie ihr. Platz 3. Gedanken sortieren. Kennt ihr das, wenn im Kopf 17 Tabs offen sind und einer davon spielt auch noch Musik? KI kann aus eurem ganzen Chaos eine Struktur machen. To-Do-Listen, Lernplan, Gliederung, alles völlig okay. Platz 2. Nachrichten entschärfen. Aus "Das ist kompletter Quatsch" wird "Ich sehe das etwas anders". Aus "Kein Bock" wird "Aktuell passt es mir leider nicht". Danke ChatGPT für soziale Schadensbegrenzung. Und Platz 1. Nachhaltiger entscheiden. KI kann euch helfen, Rezepte aus Resten zu finden, Bahnverbindungen zu vergleichen oder Alternativen zum Neukaufen zu checken. Also weniger Food Waste, weniger Impulskauf, mehr "Ich habe mein Leben etwas besser im Griff".

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2: Mit Cornelius Dreger. Der mehrfach in der Ostsee gestrandete Buckelwal ist tot, das hat Mecklenburg-Vorpommerns Umweltminister Backhaus bestätigt. Demnach haben dänische Experten den Ortungstracker am Tierkadaver entdeckt und beschlagnahmt. Der wurde zusammen mit der Tierärztin Anne Herrschaft untersucht. Sie sagte im Ersten:
3: Die Tracker haben spezielle ID-Nummern und diese ID-Nummern haben wir verglichen. Und auch die Fixation des Trackers war für mich schon eigentlich beweisend, dass er das ist.
2: Der Kadaver des Buckelwals soll laut dänischen Behörden am Strand liegen bleiben. In Italien ist ein Auto in eine Menschenmenge gerast. Bei dem Vorfall in der norditalienischen Stadt Modena wurden nach Behördenangaben mindestens 8 Menschen verletzt, 4 von ihnen schwer. Der 30-jährige Fahrer soll anschließend mit einem Messer auf einen Passanten losgegangen sein, der ihn stoppen wollte. Schließlich wurde er überwältigt und festgenommen. Die Hintergründe der Tat sind noch völlig unklar. Sachsens Ministerpräsident Kretschmer macht beim Thema Reformen Druck auf die Bundesregierung. Er stellt im Stern klar, Stückwerk bringt uns nicht weiter. Der schwarz-roten Koalition müsse ein großer Wurf gelingen. Unter anderem geht es ihm um die Entlastung der, Zitat, finanziell völlig überforderten Kommunen. Die Bahn will mit Rabatten den Nachwuchs in ihre Züge locken und verschenkt deshalb Bahncards 25 für ein Jahr an alle 6- bis 18-Jährigen in Deutschland. Konzernchefin Paller kündigt in der Bild an, dass die Aktion Mitte Juni startet. Momentan kostet so eine Jugendbahncard 7,90 Euro im Jahr. Jetzt ist auch die Schale übergeben worden. Zum 35. Mal feiert Bayern München die deutsche Meisterschaft. Zum Saisonfinale gewann Bayern 5:1 gegen Köln. Der Titel für die Münchner stand schon länger fest. Andere Entscheidungen sind erst am letzten Spieltag gefallen. Uwe Schimonek.
4: Direkt in Liga 2 geht es für Heidenheim und St. Pauli. Heidenheim unterlag 0:2 gegen Mainz, St. Pauli 1:3 gegen Wolfsburg. Die Wolfsburger spielen nun die Relegation. Stuttgart hat sich mit einem 2:2 in Frankfurt das letzte Champions-League-Ticket gesichert. Freiburg spielt nach einem 4:1 gegen Leipzig Conference League oder bei einem Sieg im European League-Finale sogar Champions League.
2: Die nächsten Delta-News gibt's in einer Stunde.
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5: Nichts los, euch eine gute Fahrt. 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

0: In Wedel ist jemand Zahnarzt, möchte aber unbedingt Bus fahren und macht das dann einfach auch nochmal zu seinem Nebenjob. Jetzt macht er beides. Mhm. Bohren und Bus fahren. Hauptsache ja. Irgendwas mit B. Schwenker und Feist für euch hier bei Delta. Moin.
1: Ja, das Ganze macht er nicht, weil er es muss, sondern weil er

0: müsst ihr danach wahrscheinlich einen 14-seitigen Recap schreiben, warum Folge 7 dramaturgisch schwächer war. Aus Netflix wird Hausaufgabe.
1: Platz 4.
0: Reisen.
2: Ich will beruflich die Welt sehen.
0: Süß. Bis ihr morgens um 5 Uhr am Flughafen steht, euer Handgepäck in Hamburg ist, ihr in Lissabon seid und euer Contentplan sagt,
2: heute bitte authentisch entspannen.
1: Platz 3.
0: Gaming. Zocken als Job klingt nach Endgegnerleben. Aber da müsst ihr streamen, wenn ihr gar keinen Bock habt, Kommentare lesen wie Spiel mal richtig und nebenbei noch Thumbnail-Gesichter machen, die aussehen wie ein Schock beim Zahnarzt.
1: Platz 2.
0: Backen. Ihr liebt Brötchen und Kuchen? Stark. Als Job heißt das, aufstehen, wenn andere gerade vom Club nach Hause kommen, 3.47 Uhr, Mehl im Gesicht und jemand fragt ernsthaft, ob das Croissant auch glutenfrei, vegan und emotional verfügbar ist.
1: Platz 1.
0: Festivals. Arme hoch, Lieblingssong, Dosenravioli, Sonnenuntergang. Naja, aber irgendwie im Job dann auch Funkgerät, Dienstplan, Müllpfand, verlorene Handys und irgendjemand fragt euch die ganze Zeit,
2: wo ist denn die Mainstage?
0: Plötzlich seid ihr nicht mehr im Moshpit, ihr seid die Person mit Warnweste davor.
2: Oh nö!

0: Fürthi, grüß dich, hier ist Delta mit mir Pia und wir machen jetzt mal einen kleinen Ausflug nach München oder wie auch die Einheimischen sagen, nach Minga und zwar hierhin.
1: Die Krüge! Die Krüge!
0: Ja, zum Münchner Oktoberfest. Da sollen nämlich in diesem Jahr einige neue Regeln gelten und die haben vor allem zwei Ziele, mehr Sicherheit und weniger Exzesse.
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0: Besonders auffällig sind nämlich die sogenannten Champagnerduschen.
3: Ich trinke nur Champagner. Den billigen nur.
0: Die sollen jetzt nämlich in den Festzelten verboten werden. Also Szenen, bei denen Gäste Shampoos verspritzen und andere damit übergießen. Oft natürlich viral in sozialen Netzwerken. Die Stadt München sagt jetzt ganz klar, das passt nicht zum Charakter der Wiesen. Man will verhindern, dass das Oktoberfest zum Ballermann wird. Hintergrund der Änderung sind aber vor allem die Erfahrungen aus den vergangenen Jahren. 2025 war das Wiesengelände zeitweise überfüllt, dass es aus Sicherheitsgründen geschlossen werden musste und viele Besucher und Besucherinnen kamen weder vor noch zurück. Und das hat natürlich für Verunsicherung gesorgt. Deshalb setzt die Stadt jetzt auf neue Maßnahmen, mehr Crowdmanagement, Videoüberwachung zur Früherkennung von Engpässen und ein neues Koordinierungszentrum auf dem Festgelände. Außerdem darf die Musi in den Zelten künftig schon eine Stunde früher starten, damit internationale Gäste stärker auf die Wochentage verteilt werden und sich die Wochenenden entzerren. Münchens Oberbürgermeister macht deutlich, eine solche Überfüllung darf auf jeden Fall nicht nochmal vorkommen und gleichzeitig sollen die Wiesen aber eben das bleiben, was sie für viele sind, ein traditionelles Münchner Volksfest.
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1: Mit Cornelius Dreger. Beim toten Wal vor der dänischen Küste gibt es jetzt Gewissheit. Es ist der Buckelwal, der zuvor mehrfach in der Ostsee gestrandet ist. Das hat Mecklenburg-Vorpommerns Umweltminister Backhaus bestätigt. Mehr von Max Heuchert.
2: Letzte Sicherheit hat der Tracker gebracht, den Experten bei der Untersuchung des Kadavers gefunden haben. Das Ortungsgerät liegt nun bei der dänischen Regierung. Der Buckelwal war mit einer umstrittenen Rettungsaktion Ende April in die Nordsee gebracht und vor der Küste Dänemarks freigelassen worden. Mecklenburg-Vorpommerns Umweltminister Till Backhaus bedauert den Tod. Er sagt, der Rettungsversuch sei richtig gewesen, trotz schlechter Chancen.
1: In Italien ist ein Auto in eine Menschenmenge gerast. Bei dem Vorfall in der norditalienischen Stadt Modena wurden 8 Menschen verletzt, 4 von ihnen schwer. Unter ihnen ist auch eine Deutsche. Der 30-jährige Fahrer versuchte zu flüchten, wurde aber von Passanten überwältigt und festgenommen. Die AfD ist weiter im Umfragehoch. In der Sonntagsfrage für die Bild kommt die Rechtsaußenpartei auf 29%. Das ist ein neuer Rekord im Bund. Anne Brauer, in den Ländern sieht es ja teilweise noch drastischer aus.
3: Ja, in Mecklenburg-Vorpommern und vor allem in Sachsen-Anhalt liegt die AfD weit vorn vor den Landtagswahlen im September. Die Innenminister mehrerer Länder schlagen da jetzt schon Alarm. Sie wollen Vorbereitungen treffen für den Fall, dass die AfD an die Regierung kommt und damit auch an viele sicherheitsrelevante Informationen. Thüringens Ressortchef Mayer etwa warnt im Handel, dass solche Geheiminfos dann in Russland oder in rechtsextremen Kreisen landen können.
1: In der Bundesliga hat sich Stuttgart am letzten Spieltag mit einem 2:2 in Frankfurt das letzte Champions-League-Ticket gesichert. Auch im Abstiegskampf war es spannend bis zum Schluss. Uwe Schimonek.
4: Wolfsburg, St. Pauli und Heidenheim sind punktgleich am Tabellenende in den Spieltag gegangen. Auf den Relegationsplatz hat sich Wolfsburg gerettet. Mit einem 3:1 bei St. Pauli haben die Wolfsburger den Kiez-Club direkt in Liga 2 geschickt. Dorthin folgt Heidenheim nach einem 0:2 gegen Mainz. Gegen wen es für die Wolfsburger in der Relegation geht, entscheidet sich ab 15.30 Uhr im Zweitligafinale.
1: Die nächsten Delta-News gibt's in einer Stunde.
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5: Es gibt gerade keine Staus, ihr kommt entspannt durch. 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
1: Deutsche Wissenschaftlerinnen und Wissenschaftler arbeiten gerade daran, Autos quasi ein eigenes Gehör zu geben. Aha. Dafür haben Forscherinnen und Forscher vom Fraunhofer-Institut ein spezielles Mikrofon

0: zu machen und den Fahrer zu warnen.
1: Okay.
0: Könnte 2028 schon serienreif sein und eingebaut werden. Das Coole ist, die Mikros können auch andere Geräusche analysieren. Zum Beispiel, wenn deine Bremse und ein Fahrwerk ein Problem hat, so kannst du schneller in die Werkstatt und sparst vielleicht ein bisschen Geld.
2: Sehr sinnvoll auf jeden Fall. Wie und wofür sparen wir Deutschen eigentlich, wo wir gerade schon beim Thema waren? Zu dieser Geschichte ist jetzt die aktuelle Frühjahrsumfrage rausgekommen und die meisten sparen, um im Alter eine gute Rente haben zu können. 59% der Befragten haben angegeben, dass sie immer mal wieder was für ihre private Altersvorsorge beiseite legen. 43% sparen, um sich hier und da mal einen materiellen Wunsch erfüllen zu können. Und 36% möchten sich ganz gerne vom Ersparten irgendwann mal eine eigene Immobilie leisten können. Wobei letzteres für viele allerdings leider meist nicht zu schaffen ist, weil zum einen die Preise in den letzten Jahren stark angestiegen sind und zum anderen leider auch noch die Zinsen.
0: Ja.
2: Klären wir zum Schluss nochmal die Frage, wie wir Deutschen sparen. Da vertraut ein Großteil der Leute auf Girokonten und Sparbücher und da lassen viele wegen niedriger Sparzinsen wohl eine ganze Menge liegen. Gerade mal 9% gehen einen ganz anderen Weg und investieren in Wertpapiere.
3: Ist für mich nicht unbedingt sinnvoll. Da lege ich lieber noch 2.000, 3.000 Euro drauf und mache mir meine Brüste. Habe ich mehr von.
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2: Vatertag, kurze Woche und Wochenende. All das in einer Woche, besser geht's ja wohl nicht. Hier ist Amy aus eurem Delta-Nachmittag und dafür gibt's natürlich unseren passenden Mallorca-Party-Stream. Ja, denn auch für mich geht's bald wieder auf die Insel.
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2: Ja, höre ich tatsächlich privat auch gerade rauf und runter, der neue Banger von Mark Eggers. Natürlich auch nicht fehlen darf Easy Glück.
4: Ja.

0: Also, das Wetter stimmt, die Getränke stellt ihr am besten noch kalt und dann geht's los mit unserem Mallorca-Party-Stream in diese kurze, wilde Woche. Ich wünsche euch was.
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1: Mit Cornelius Dreger. Der mehrfach in der Ostsee gestrandete Buckelwal ist tot, das hat Mecklenburg-Vorpommerns Umweltminister Backhaus bestätigt. Demnach haben dänische Experten den Ortungstracker am Tierkadaver entdeckt und beschlagnahmt. Der wurde zusammen mit der Tierärztin Anne Herrschaft untersucht. Sie sagte im Ersten:
2: Die Tracker haben spezielle ID-Nummern und diese ID-Nummern haben wir verglichen. Und auch die Fixation des Trackers war für mich schon eigentlich beweisend, dass er das ist.
1: Der Kadaver des Buckelwals soll laut dänischen Behörden am Strand liegen bleiben. In Italien ist ein Auto in eine Menschenmenge gerast. Bei dem Vorfall in der norditalienischen Stadt Modena wurden 8 Menschen verletzt, 4 von ihnen schwer, unter ihnen auch eine Deutsche. Der 30-jährige Fahrer versuchte zu flüchten, wurde aber von Passanten überwältigt und festgenommen. Der Mann soll schon einmal in einer psychiatrischen Klinik behandelt worden sein. Die genauen Hintergründe der Tat sind noch unklar. Die AfD ist weiter im Umfragehoch. In der Sonntagsfrage für die Bild kommt die Rechtsaußenpartei auf 29%. Das ist ein neuer Rekord im Bund. Schwarz-Rot dagegen verliert. Die CDU liegt noch bei 22, die SPD bei 12%. Die Bahn will mit Rabatten den Nachwuchs in ihre Züge locken und verschenkt deshalb Bahncards 25 für ein Jahr an alle 6- bis 18-Jährigen in Deutschland. Konzernchefin Paller kündigt in der Bild an, dass die Aktion Mitte Juni startet. Momentan kostet so eine Jugendbahncard 7,90 Euro im Jahr. Jetzt ist auch die Schale übergeben worden. Zum 35. Mal feiert Bayern München die deutsche Meisterschaft. Zum Saisonfinale gewann Bayern 5:1 gegen Köln. Der Titel für die Münchner stand schon länger fest. Andere Entscheidungen sind erst am letzten Spieltag gefallen. Uwe Schimonek.
3: Direkt in Liga 2 geht es für Heidenheim und St. Pauli. Heidenheim unterlag 0:2 gegen Mainz, St. Pauli 1:3 gegen Wolfsburg. Die Wolfsburger spielen nun die Relegation. Stuttgart hat sich mit einem 2:2 in Frankfurt das letzte Champions League-Ticket gesichert. Freiburg spielt nach einem 4:1 gegen Leipzig Conference League oder bei einem Sieg im European League-Finale sogar Champions League.
1: Die nächsten Delta News gibt's in einer Stunde.
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4: Die A1 Hamburg Richtung Lübeck ist in Höhe Moorfleet nach einem Unfall gesperrt. Und auf der A7 Hamburg Richtung Flensburg ist zwischen Bad Bramstedt und Großen Aspe die rechte Spur wegen Bergungsarbeiten dicht. 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

Abrams, denn sie hat gestern auf Instagram ihr neues Album Daughter from Hell angekündigt und eben auch gesagt, jo Leute, ihr müsst gar nicht mehr so lange auf neue Mucke warten, denn den ersten Vorboten gibt's jetzt schon am Donnerstag und da hören wir einfach mal rein.

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0: Hey, hier ist Delta, mein Name ist Pia und ich glaube, viele von uns haben sich die Frage schon mal gestellt, warum bleiben manche Menschen selbst mit über 100 Jahren noch geistig fit? Genau das jedenfalls wollten Forschende in Japan rausfinden und ihre Ergebnisse, die stellen die bisherigen Annahmen über das Altern so ziemlich auf den Kopf.
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0: In einer Langzeitstudie mit fast 500 Hundertjährigen haben die Wissenschaftler und Wissenschaftlerinnen ein bestimmtes Eiweiß im Blut untersucht, die sogenannte Neurofilamentleichtkette, kurz NFL. Dieses Protein entsteht, wenn Nervenzellen geschädigt werden. Vereinfacht gesagt, je höher der NFL-Wert, desto stärker scheint das Gehirn belastet zu sein. Und Menschen mit niedrigen NFL-Werten schnitten in Gedächtnis- und Orientierungstests deutlich besser ab und hatten außerdem eine höhere Lebenserwartung. Ein hoher Wert erhöhte das Sterberisiko laut Studie sogar um 36%. Besonders spannend, die Forschenden sagen, dass geistige Fitness im sehr hohen Alter offenbar nicht nur vom Gehirn selbst abhängt. Auch klar, Herz, Nieren, Ernährung und allgemeine körperliche Gesundheit spielen eine große Rolle. Wer also seine Organe und Gefäße gesund hält, schützt möglicherweise gleichzeitig auch sein Gehirn. Die Studie zeigt damit, ein fitter Kopf im hohen Alter hängt offenbar viel stärker mit der gesamten Gesundheit des Körpers zusammen, als man lange gedacht hat.
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1: Mit Cornelius Dreger. Bulgarien hat den 70. Eurovision Song Contest gewonnen. Sängerin Dara holte sich am Abend in Wien den Sieg. Es ist das erste Mal, dass Bulgarien den Wettbewerb gewinnt. Platz 2 ging an Israel, Rumänien landete auf Rang 3. Deutschland kam auf Platz 23 vor Österreich und Großbritannien. Für den Beitrag von Sarah Engels gab es von den Jurys aus Bulgarien, Belgien, Italien und Portugal insgesamt 12 Punkte. Beim Publikumsvoting ging ihr Song Fire leer aus. In Italien ist ein Auto in eine Menschenmenge gerast. Bei dem Vorfall in der norditalienischen Stadt Modena wurden 8 Menschen verletzt, 4 von ihnen schwer. Unter ihnen ist auch eine Deutsche. Der 30-jährige Fahrer versuchte zu flüchten, wurde aber von Passanten überwältigt und festgenommen. Beim toten Wal vor der dänischen Küste gibt es jetzt Gewissheit. Es ist der Buckelwal, der zuvor mehrfach in der Ostsee gestrandet ist. Das hat Mecklenburg-Vorpommerns Umweltminister Backhaus bestätigt. Mehr von Max Heuchert.
2: Letzte Sicherheit hat der Tracker gebracht, den Experten bei der Untersuchung des Kadavers gefunden haben. Das Ortungsgerät liegt nun bei der dänischen Regierung. Der Buckelwal war mit einer umstrittenen Rettungsaktion Ende April in die Nordsee gebracht und vor der Küste Dänemarks freigelassen worden. Mecklenburg-Vorpommerns Umweltminister Till Backhaus bedauert den Tod. Er sagt, der Rettungsversuch sei richtig gewesen, trotz schlechter Chancen.
1: In der Bundesliga hat sich Stuttgart am letzten Spieltag mit einem 2:2 in Frankfurt das letzte Champions-League-Ticket gesichert. Auch im Abstiegskampf war es spannend bis zum Schluss. Uwe Schimonek.
3: Wolfsburg, St. Pauli und Heidenheim sind punktgleich am Tabellenende in den Spieltag gegangen. Auf den Relegationsplatz hat sich Wolfsburg gerettet. Mit einem 3:1 bei St. Pauli haben die Wolfsburger den Kiez-Club direkt in Liga 2 geschickt. Dorthin folgt Heidenheim nach einem 0:2 gegen Mainz. Gegen wen es für die Wolfsburger in der Relegation geht, entscheidet sich ab 15.30 Uhr im Zweitligafinale.
1: Die nächsten Delta-News gibt's in einer Stunde.
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4: Die A1 Hamburg Richtung Lübeck ist in Höhe Moorfleet nach einem Unfall gesperrt. 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

0: In Wedel ist jemand Zahnarzt, möchte aber unbedingt Bus fahren und macht das dann einfach auch nochmal zu seinem Nebenjob. Jetzt macht er beides. Mhm. Bohren und Bus fahren. Hauptsache irgendwas mit B. Schwenker und Feist für euch über Delta. Moin.
1: Ja, das Ganze macht er nicht, weil er es muss, sondern weil er einfach richtig Bock drauf hat. Ja. Hat sich quasi einen Kindheitstraum erfüllt, Busführerschein gemacht und ab dann in den Linienbus und da ist er am Wochenende unterwegs. Da fragt man sich ja, welches Hobby klingt denn als Job erstmal geil, bis man merkt, oh, das ist ja wirklich doch ganz schön viel Arbeit. Mhm. Kollege Leo hat mal die Top 5 Hobbys, die als Job komplett plötzlich anders wären, für euch zusammengefasst.
2: Platz 5. Serien gucken.
1: Klingt erstmal traumhaft, bezahlt auf dem Sofa liegen, aber als Job müsst ihr danach wahrscheinlich einen 14-seitigen Recap schreiben, warum Folge 7 dramaturgisch schwächer war. Aus Netflix wird Hausaufgabe.
2: Platz 4.
3: Reisen. Ich will beruflich die Welt sehen.
4: Süß. Bis ihr morgens um 5 Uhr am Flughafen steht, euer Handgepäck in Hamburg ist, ihr in Lissabon seid und euer Contentplan sagt,
3: heute bitte authentisch entspannen.
2: Platz 3.
5: Gaming. Zocken als Job klingt nach Endgegnerleben. Aber dann müsst ihr streamen, wenn ihr gar keinen Bock habt, Kommentare lesen, wie spiel mal richtig. Und nebenbei noch Thumbnail-Gesichter machen, die aussehen wie ein Schock beim Zahnarzt.
2: Platz 2.
6: Backen. Ihr liebt Brötchen und Kuchen? Stark. Als Job heißt das, aufstehen, wenn andere gerade vom Club nach Hause kommen, 3.47 Uhr, Mehl im Gesicht und jemand fragt ernsthaft, ob das Croissant auch glutenfrei, vegan und emotional verfügbar ist.
2: Platz 1.
7: Festivals. Arme hoch, Lieblingssong, Dosenravioli, Sonnenuntergang. Naja, aber irgendwie im Job dann auf Funkgerät, Dienstplan, Müllpfand, verlorene Handys und irgendjemand fragt euch die ganze Zeit,
3: wo ist denn die Mainstage?
7: Plötzlich seid ihr nicht mehr im Moshpit, ihr seid die Person mit Warnweste davor.
3: Oh nö!